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1: Im Studio Tina Schabenstiel, guten Morgen. Die Zahl der Angriffe auf Politiker ist deutlich gestiegen. So hat die Polizei im letzten Jahr in ganz Deutschland mehr als 5.100 verbale oder körperliche Attacken registriert. Das staatliche Förderprogramm für den Kauf von E-Autos startet heute. Damit können Privathaushalte eine Förderprämie für E-Autos beantragen. Tausende Tankstellen erhöhen ihre Preise offenbar zu unerlaubten Zeiten. Das hat der Verbraucherdienst Mehr Tanken auf Grundlage von Daten der Markttransparenzstelle für Kraftstoff herausgefunden. Die deutsche Eishockey-Nationalmannschaft der Männer hat auch das dritte Gruppenspiel der Weltmeisterschaft verloren. Sie mussten sich gestern Abend dem Gastgeber aus der Schweiz mit 1:6 geschlagen geben. Es ist die höchste WM-Niederlage gegen die Schweiz seit 89 Jahren. Das waren die Max Neo Schlagzeilen. Die nächsten ausführlichen Nachrichten gibt es dann in einer Stunde.
2: Danke, Tina.
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2: In den Tag starten wir mit wunderschönem Wetter, blauem Himmel und strahlendem Sonnenschein. 12 Grad haben wir aktuell in der Wörderwiese, 12 sind es auch in St. Johannes. Im Laufe des Vormittags zieht es zu und dann ist es meist bewölkt, aber ab und zu schaut auch mal die Sonne vorbei. Maximal 18 Grad bekommen wir heute.
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2: A3 Würzburg Richtung Nürnberg zwischen Erlangen-West und Erlangen-Frauenaurach. 9 Kilometer Stau, ihr braucht hier mindestens eine Viertelstunde länger.
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2: Die stehen in Nürnberg in der Sonnenstraße, in der Lerchenbühlstraße, in der Grolandstraße sowie in der Turnheimstraße. Auf der Südwestangente werdet ihr bei Fürth-Dambach geblitzt, in Herzogenaurach in der Erlanger Straße und in Schwabach in der Hindenburgstraße. Wenn ihr jetzt noch einen Blitzer oder Stau gesehen habt, dann ruft uns doch gerne an oder schickt uns eine WhatsApp an die 0911 810 9000 oder schreibt uns eine Nachricht in unsere Max Neo App. Ich wünsche euch eine gute und sichere Fahrt.
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2: Hi, ich wünsche euch einen schönen Dienstagmorgen und einen guten Start in den Tag. Für mich ist es nur dann ein guter Tag, wenn noch zwischen dem Weckerklingeln und dem Aufstehen gekuschelt wird. Dann bin ich happy und fühle mich geliebt. Wie ist es denn bei euch? Wie zeigt ihr Liebe? Eure Antworten gibt's in 10 Minuten hier auf Max Neo. In die neue Stunde starten wir mit Paris Paloma und ihrem Song Boys, Bugs and Men.

0: Für manche sind es große Gesten, Geschenke oder Überraschungen. Für andere sind es kleine Dinge wie einfach mal zuhören, nachfragen, ob alles okay ist, zusammen lachen oder einfach da sein, wenn es mal wichtig ist. Liebe zeigen wir alle auf unterschiedliche Weise. Oft zeigt sich Liebe ja nicht nur in Beziehungen, sondern genauso in Freundschaften, in der Familie oder im Alltag mit Menschen, die uns wichtig sind. Wir von Max Neo haben euch gefragt, wie ihr Liebe zeigt.
1: Durch Gesten wahrscheinlich. Einfach auch, dass man halt was Schönes kocht, Zeit miteinander verbringt.
2: Ja, ich würde auch sagen, Zeit verbringen einfach.
3: Vielleicht durch Essen, dass ich die anderen füttere.
4: Viel zuhören, viel offen auch die Wertschätzung ausdrücken und auch ab und an einfach mal so ein paar kleine Geschenke.
5: Ich würde schon sagen, sehr viel mit Worten oder auch mit kleinen Gesten. Mal so irgendwie eine kleine Überraschung mitbringen für Partner oder liebe Freunde oder was Schönes planen.
6: Viel mit den Unternehmen, gerade im Sommer, wenn gutes Wetter ist.
7: Dass ich einfach Verständnis habe, auch wenn es nicht so gut ist. Aber manchmal muss man dann später darüber lachen.
8: Ja, das ist das Wichtigste für mich und das sage ich auch immer.
0: Ja, so schöne Antworten und doch haben sie eins gemeinsam: Nähe und Aufmerksamkeit. Liebe gibt's also überall. Aufmerksam jetzt. Love is everywhere von Caught in the Act.

0: Max Neo und ich haben was gemeinsam. Wir sind beide dieses Jahr 30 geworden und wir haben auch beide eine große Party gefeiert. Anfang Mai gab es zum 30-jährigen Jubiläum von Max Neo eine Party im Club Stereo, unter anderem mit Live-Musik, und da waren auch Annika, Claire und Sabrina dabei. Zusammen sind sie die Arschlöcherinnen. Die Nürnberger Band macht eine Mischung aus Hip-Hop, Pop und Elektro und kombiniert das mit sehr direkten, feministischen und oft sehr provokanten Texten. Ihre Live-Shows sind oft energiegeladen, so wie bei unserer 30-Jahr-Party.
1: Wir sind ja jetzt hier die Band, die in die Party überleitet, deswegen haben wir noch einen Song zum Dancen mitgebracht, wo ihr auch euer Ding machen könnt. Ihr könnt jetzt tanzen, wie ihr wollt, euch fühlen, wie ihr wollt. Und der Refrain heißt: Ich muss niemandem gefallen, wenn dann gefalle ich nur mir selbst. Viel Spaß mit Schnauze voll.
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0: Ein Riesenapplaus für mich selbst.
1: Ja, ich darf gerade sagen.
0: Und für meine Band.
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Gleich 9:45, ihr hört Max Neo startklar mit Lena. Knapp 2 Millionen Menschen, so viele haben vor kurzem ein kostenloses Konzert von Shakira in Rio de Janeiro an der Copacabana besucht. Das sind ungefähr 40 mal so viele, wie ins Max-Morlock-Stadion bei dem Fußballspiel passen. Wahnsinn, oder? Es war Shakiras bisher größtes Konzert und im Herbst feiert sie ein großes Comeback. Vor 25 Jahren hat sie auf ihrem Album Laundry Service noch gesungen: Ich verlasse Madrid. Te dejo Madrid.

Jetzt kehrt Shakira nach Madrid zurück. Im September plant sie 11 große Konzerte. Ihr könnt euch das in etwa so vorstellen wie die Konzertserie von Adele in München. So wie Adele damals eine eigene Adele-Welt rund um die Konzerte aufgebaut hat, wird es auch in Madrid eine richtige Shakira-Welt geben. Dass sie bei den Konzerten ausgerechnet "Ich verlasse Madrid" singt, kann ich mir jetzt nicht vorstellen. Aber Shakira wird garantiert das Lied spielen, das heute vor genau 20 Jahren die Nummer 1 in Deutschland war. Es ist nämlich einer ihrer größten Hits, Hips Don't Lie, jetzt auf Max Neo. 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
1: Im Studio Viktoria Zurumba, guten Tag. Die Zahl der Angriffe auf Politiker ist deutlich gestiegen. So hat die Polizei im letzten Jahr in ganz Deutschland mehr als 5.100 verbale oder körperliche Attacken registriert. Im Jahr zuvor waren es noch 1.700 weniger Straftaten. Nach Angabe der Bundesregierung haben sich die Massenangriffe letztes Jahr gegen Mitglieder der AfD gerichtet. Zuvor waren Politiker der Grünen am stärksten betroffen. Auch Straftaten gegen die CDU haben stark zugenommen. In den meisten Fällen handelt es sich um Beleidigung oder Verleumdung. Das staatliche Förderprogramm für den Kauf von E-Autos startet heute. Damit können Privathaushalte eine Förderprämie für E-Autos beantragen. Die Prämie beträgt je nach Automodell, Haushaltsgröße und Einkommen zwischen 1.500 und 1.600. Sie gilt auch rückwirkend für Autos, die in dieses Jahr neu zugelassen wurden. Die Förderung wird bis 2029 aus dem Klima- und Transformationsfonds der Bundesregierung zur Verfügung gestellt. Sie beträgt 3 Milliarden Euro. Damit soll der Kauf von rund 800.000 Fahrzeugen gefördert werden. Tausende Tankstellen erhöhen ihre Preise offenbar zu unerlaubten Zeiten. Das hat der Verbrauchsdienst Mehr Tanken auf Grundlage von Daten der Markttransparenzstelle für Kraftstoffe herausgefunden. Demnach verstoßen mehrere Tankstellen gegen die im April angeführte 12-Uhr-Regel. Laut dieser darf der Spritpreis nur einmal am Tag zur Mittagszeit erhöht werden. Bis Mitte Mai sollen die Preise insgesamt rund 17.000 Mal zu unerlaubten Zeiten angehoben worden sein. Die höchste Quote mit 26% ist laut der Auswertung in Bayern zu finden. Die niedrigste hingegen in Berlin mit 8%. Die Tankstellenbetreiber weisen die Vorwürfe zurück. Vom Bundesamt Freie Tankstelle heißt es, dass langsame Leitung oder laufende Tankvorgänge dazu führen können, dass eine Preisänderung es verzögert an Karte unbemerkt werden kann. Die deutsche Eishockey-Nationalmannschaft der Männer hat auch das dritte Gruppenspiel der Weltmeisterschaft verloren. Sie mussten sich gestern Abend der Gastgeber Schweiz mit 1:6 geschlagen geben. Es ist die höchste Weltmeisterschaftsniederlage gegen die Schweiz seit 89 Jahren. Eine geringe Chance auf das vierte Finale hat Deutschland noch. Es stehen noch 4 Spiele gegen die USA, Ungarn und Österreich sowie Großbritannien an. Das nächste Spiel findet morgen ab 20:20 Uhr gegen Titelverteidiger und Olympiasieger USA statt. Das waren die Max Neo Nachrichten. Die nächsten Nachrichten gibt es in einer Stunde.
2: Danke, Vika.
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2: Die Sonne scheint und wir haben 14 Grad am Pfalzner Weiher. 14 sind es auch in Gostenhof. Im Laufe des Vormittags zieht es zu und dann ist es meist bewölkt. Aber ab und zu schaut auch mal die Sonne vorbei. Maximal 18 Grad bekommen wir heute.
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2: A9 Halle-Leipzig Richtung Nürnberg. Vorsicht, zwischen Schneitach und Laufersbruck liegt eine Kunststoffkiste auf der Fahrbahn.
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2: Die stehen in Nürnberg am Kressenstein und in der Lauf am Holzstraße. Außerdem auf der Südwestangente bei Fürth-Dambach und in Veitsbronn in der Langenzenner Straße. Außerdem haben wir noch eine Abstandsmessung auf der A3 zwischen Nürnberg-Nord und Erlangen-Tennelohe. Wenn ihr jetzt noch Blitzer oder Stau gesehen habt, dann schickt uns doch gerne eine WhatsApp an die 0911 810 9000 oder schreibt uns eine Nachricht in unserer Max Neo App. Ich wünsche euch eine gute und sichere Fahrt.
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2: Hi, ich wünsche euch einen schönen Dienstagvormittag. Sie ist 26 Jahre alt, hat pink-grüne Haare und ist eine der spannendsten jungen Musikerinnen.
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2: Paola Carolina ist dafür bekannt, politischen und zugleich witzigen Punk-Pop zu machen. Ob ihr das bei ihrem zweiten Album auch gelungen ist, davon könnt ihr euch in 10 Minuten selbst überzeugen. Da stelle ich euch das neue Album von Paola Carolina vor. Vorher gibt's für euch Musik von einem regionalen Musiker, das ist Palacity mit Tiramisu.
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0: Quasi Pupsi, ein Lied, in dem nichts geschieht und Gib mir dein Geld. Das sind alles Songnamen auf dem neuen Album von Paula Carolina. Wild heißt ihre zweite Platte und ist unser Max Neo Album der Woche. Das heißt, wir stellen es euch kurz vor und spielen euch dann jeden Tag einen anderen Song daraus. Paula Carolina gehört gerade zu den spannendsten neuen Stimmen im deutschsprachigen Punk-Pop. Ihre Songs sind politisch, witzig und gleichzeitig brutal ehrlich. In ihrem neuen Album Wild geht es um Kapitalismus, Liebe und Alltagsfrust sowie Identität, Humor und die Frage, wie man in dieser Welt überhaupt noch klarkommt. Dabei ist Paula Carolina direkt, laut und überraschend. Heute spielen wir euch den Song Der Kopierer. Er ist eine Satire auf die Copy-Paste-Kultur unserer Zeit. Alles wird kopiert. Ideen, Identität und manchmal sogar Menschen. Paula Carolina übertreibt bewusst, wenn sie singt, dass ihr Urheberrechte egal sind. Aufmerksam jetzt Paula Carolina mit Der Kopierer.
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0: Schatz, Hase und Maus. Das sind die beliebtesten Kosenamen, die wir Deutschen gerne für unseren Partner oder unsere Partnerin nutzen. Nur 16% aller Paare in Deutschland benutzen keinen Kosenamen. Welchen lustigen Kosenamen hattet ihr denn schon mal?
1: Schokokrümelkeksbaby.
2: Nee, Schnuffelbierchen, aber das ist jetzt auch nicht so verrückt, glaube ich.
3: Ich würde nur grundsätzlich sagen, dass ich mal Baby ganz schlimm finde.
4: Hase.
5: Ich mag generell keine Kosenamen. Ich finde das irgendwie ein bisschen lächerlich.
6: Ich glaube, Mausi finde ich komisch.
7: Zacki.
8: Hase, ja, sowas. Kätzchen fand ich auch weird.
9: Ich finde Göttergatte immer ganz cool.
10: Schnurzelputz.

die deutschen Eishockeymänner läuft es gerade gar nicht gut. In der Schweiz findet nämlich aktuell die Weltmeisterschaft statt und Deutschland hat die ersten drei Spiele gegen Finnland, Lettland und die Schweiz verloren. Das Spiel gestern hat die Schweiz mit 6:1 gewonnen. Für Deutschland ist es die höchste WM-Niederlage gegen die Schweiz seit fast 90 Jahren. Damit rückt das Minimalziel Viertelfinale in weite Ferne. Es stehen jetzt zwar noch Spiele gegen die USA, Ungarn und Österreich sowie Großbritannien an, also eine minimale Chance aufs Viertelfinale besteht noch, aber immerhin kann Deutschland nicht aus der Top-Division absteigen, weil sie nächstes Jahr die Eishockey-WM austragen. Mehr News aus Franken, Deutschland und der Welt bekommt ihr gleich um 11 in den Max Neo Nachrichten mit meiner Kollegin Victoria. Und damit verabschiede ich mich von euch. Also ciao, macht's gut!

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1: Im Studio Viktoria Zurumba, guten Tag. Die Zahl der Angriffe auf Politiker ist deutlich gestiegen. So hat die Polizei im letzten Jahr in ganz Deutschland mehr als 5.100 verbale oder körperliche Attacken registriert. Im Jahr zuvor waren es noch 1.700 weniger Straftaten. Nach Angabe der Bundesregierung haben sich die Massenangriffe letztes Jahr gegen Mitglieder der AfD gerichtet. Zuvor waren Politiker der Grünen am stärksten betroffen. Auch Straftaten gegen die CDU haben stark zugenommen. In den meisten Fällen handelt es sich um Beleidigung oder Verleumdung. Heute Morgen ist im Landkreis Bayreuth ein schwerer Verkehrsunfall passiert, bei dem drei Menschen verletzt wurden. Ein Baustellfahrzeug hat an einer Kreuzung offenbar ein Stoppschild missachtet und ist daraufhin mit einer vorfahrberechtigten Auto zusammengestoßen. Die beiden Insassen wurden schwer verletzt, der Fahrer des anderen Wagens leicht verletzt. Zwei Rettungshubschrauber brachten die Verletzten ins Krankenhaus. Tausende Tankstellen erhöhen ihre Preise offenbar zu unerlaubten Zeiten. Das hat der Verbrauchsdienst Mehr Tanken aufgrund Klage von Daten der Markttransparenzstelle für Kraftstoffe herausgefunden. Demnach verstoßen mehrere Tankstellen gegen die im April eingeführten 12-Uhr-Regeln. Laut dieser darf der Spritpreis nur einmal am Tag zur Mittagszeit erhöht werden. Bis Mitte Mai sollen die Preise insgesamt rund 17.000 Mal zu unerlaubten Zeiten angehoben worden sein. Die höchste Quote mit 26% ist laut der Auswertung in Bayern zu finden. Die niedrigste hingegen in Berlin mit 8%. Die Tankstellenbetreiber weisen die Vorwürfe zurück. Vom Bundesamt Freie Tankstelle heißt es, dass langsame Leitung oder laufende Tankvorgänge dazu führen können, dass eine Preisänderung es verzögert an Karte unbemerkt werden kann. Die deutsche Eishockey-Nationalmannschaft der Männer hat auch das dritte Gruppenspiel der Weltmeisterschaft verloren. Sie mussten sich gestern Abend der Gastgeber Schweiz mit 1:6 geschlagen geben. Es ist die höchste Weltmeisterschaftsniederlage gegen die Schweiz seit 89 Jahren. Eine geringe Chance auf das vierte Finale hat Deutschland noch. Es stehen noch 4 Spiele gegen die USA, Ungarn und Österreich sowie Großbritannien an. Das nächste Spiel findet morgen ab 20:20 Uhr gegen Titelverteidiger und Olympiasieger USA statt. Das waren die Max Neo Nachrichten. Die nächsten Nachrichten gibt es in einer Stunde.
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1: Im Studio Viktoria Zurumba, guten Tag. Die Zahl der Angriffe auf Politiker ist deutlich gestiegen. So hat die Polizei im letzten Jahr in ganz Deutschland mehr als 5.100 verbale oder körperliche Attacken registriert. Im Jahr zuvor waren es noch 1.700 weniger Straftaten. Nach Angabe der Bundesregierung haben sich die Massenangriffe letztes Jahr gegen Mitglieder der AfD gerichtet. Zuvor waren Politiker der Grünen am stärksten betroffen. Auch Straftaten gegen die CDU haben stark zugenommen. In den meisten Fällen handelt es sich um Beleidigung oder Verleumdung. Heute Morgen ist im Landkreis Bayreuth ein schwerer Verkehrsunfall passiert, bei dem drei Menschen verletzt wurden. Ein Baustellenfahrzeug hat an einer Kreuzung offenbar ein Stoppschild missachtet und ist daraufhin mit einer vorfahrberechtigten Auto zusammengestoßen. Die beiden Insassen wurden schwer verletzt, der Fahrer des anderen Wagens leicht verletzt. Zwei Rettungshubschrauber brachten die Verletzten ins Krankenhaus. Tausende Tankstellen erhöhen ihre Preise offenbar zu unerlaubten Zeiten. Das hat der Verbrauchsdienst Mehr Tanken aufgrund Klage von Daten der Markttransparenzstelle für Kraftstoffe herausgefunden. Demnach verstoßen mehrere Tankstellen gegen die im April eingeführten 12-Uhr-Regeln. Laut dieser darf der Spritpreis nur einmal am Tag zur Mittagszeit erhöht werden. Bis Mitte Mai sollen die Preise insgesamt rund 17.000 Mal zu unerlaubten Zeiten angehoben worden sein. Die höchste Quote mit 26% ist laut der Auswertung in Bayern zu finden. Die niedrigste hingegen in Berlin mit 8%. Die Tankstellenbetreiber weisen die Vorwürfe zurück. Vom Bundesamt Freie Tankstelle heißt es, dass langsame Leitung oder laufende Tankvorgänge dazu führen können, dass eine Preisänderung es verzögert an Karte übermittelt werden kann. Die deutsche Eishockey-Nationalmannschaft der Männer hat auch das dritte Gruppenspiel der Weltmeisterschaft verloren. Sie mussten sich gestern Abend der Gastgeber Schweiz mit 1:6 geschlagen geben. Es ist die höchste Weltmeisterschaftsniederlage gegen die Schweiz seit 89 Jahren. Eine geringe Chance auf das vierte Finale hat Deutschland noch. Es stehen noch 4 Spiele gegen die USA, Ungarn und Österreich sowie Großbritannien an. Das nächste Spiel findet morgen ab 20:20 Uhr gegen Titelverteidiger und Olympiasieger USA statt. Das waren die Max Neo Nachrichten. Die nächsten Nachrichten gibt es in einer Stunde.
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2: Wir haben einen Mix aus Sonne und Wolken bei aktuell 17 Grad. Gegen Nachmittag kann es noch weiter zuziehen bei Werten bis zu 18 Grad. Morgen kann es dann wieder ein bisschen mehr regnen bei Werten zwischen 13 und 16 Grad.
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2: Auf der B4 Nürnberg-Erlanger Straße zwischen der Kilianstraße und der Cuxhavener Straße. Die ist gesperrt wegen einem schweren Unfall. Umfahrt das Gebiet am besten weiträumig.
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2: In Nürnberg am Kresselstein, in der Rotenburger Straße. Und es gibt eine Abstandsmessung auf der A3 Nürnberg-Nord und Erlangen-Tennelohe. In Fürth blitzt es auf der Soldner Straße, in Erlangen auf der Fürther Straße und in Schwabach auf der Penzendorfer Straße. Falls ihr noch was gesehen habt, Staus oder Blitzer, dann klingelt einfach durch oder schreibt uns eine WhatsApp. Die Nummer ins Studio, das ist die 0911 810 9000 oder schreibt uns auch gerne über die Max Neo App. Damit wünsche ich euch eine gute, aber vor allem auch sichere Fahrt.
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2: Mit Tina. Hallo und herzlich willkommen zu unserer gemeinsamen Mittagspause hier auf Max Neo. Ihr Plan war es eigentlich, Lehrerin zu werden, aber die Musik hat Paula Carolina dann doch noch ein bisschen mehr gepackt und jetzt ist sie seit 5 Jahren in der deutschsprachigen Punk-Pop-Szene unterwegs. Vor kurzem hat sie ihr Album Wild rausgehauen und da hören wir auch gleich mal rein. Den Anfang der Stunde macht dabei erstmal Nesta mit One Thing Leads to Another. Ich wünsche euch eine wundervolle Mittagspause.

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1: Ja,

0: I Can't Eat Money von 7 Days in Alaska. Ich hoffe, ihr habt auf alle Fälle was anderes zum Essen in eurer Mittagspause oder schon was Gutes geplant. Auf meiner Kantinenliste steht jetzt erstmal deutschsprachiger Punk-Pop und den liefert uns Paula Carolina und die hat vor kurzem ihr neues Album Wild rausgehauen.
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0: Ja, und Wild beschreibt das Leben Anfang 20 doch ganz gut. Es ist chaotisch, überfordernd und voller Fragen. Und während manche erst noch so ein bisschen ihre eigene Identität entwickeln, machen es sich der andere einfach ganz einfach. Copy-Paste. Ja, und ich sag mal so, wir leben quasi in einer Copy-Paste-Culture, denn alles wird kopiert. Ideen, Identität oder sogar einfach ganze Menschen. Das greift Paula Carolina in ihrem Song Kopierer satirisch auf. Sie übertreibt bewusst, wenn sie singt, dass ihr Urheberrecht total egal ist. Der Song fühlt sich auch an wie so ein Loop, der sich ständig wiederholt. Und genau das macht es dann auch so treffend. Aus unserem Album der Woche Wild von Paula Carolina. Der Kopierer.
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0: Gleich 12:30 hier die Max-Neo-Auszeit. Berlin ist hier schon so eine Stadt für sich. Entweder man liebt oder man hasst sie. Die Schmerzis, die lieben ihre Stadt und finden sogar ihre Liebe dort. Doch ausgerechnet die bleibt nur kurz in Berlin. Der Song Berliner Waterloo ist inspiriert von einer echten Story.
1: Zur Entstehung ist zu sagen, dieser Song ist eine True Story. Ich habe mich vor ein paar Jahren Hals über Kopf verliebt in eine Person, die mir gesagt hat, okay, ich muss jetzt in ein paar Wochen auch wieder gehen. Ich bin jetzt nur kurz in Berlin und wir hatten eine gute Zeit. Und was macht man da als chronischer Romantiker? Man steigert sich immer weiter rein und hört nicht auf und denkt nicht an den letzten Tag. Und ja, manchmal lohnt sich das vielleicht. Also hört den Song bis zum Ende. Vielleicht hat er ja ein Happy Ending. Berliner Waterloo, jetzt im Radio.
0: Das Duo ist vor allem auf Instagram wegen lustigen Videos viral gegangen. Die Schmerzis sind seit 2 Jahren aktiv und fangen den Großstadt-Vibe in Sounds zwischen Indie-Wave und Pop sowie Trap ein.
1: Hier ist Tom von Schmerzis. Ja genau, Schmerzis sowie Schmerzen, aber auf süß. Und ihr hört jetzt unseren neuen Track, Berliner Waterloo, also dranbleiben. Let's go.

0: Nächte bewiesen, dass sie einen immer noch mit ihrer Rockmusik mitreißen können. Und das schon seit 12 Alben. Mit ihrer Single Diamond in the Rough ehren sie jetzt aber auch einer anderen legendären Rockband. Dafür haben sie sich laut Frontmann Duncan Jones musikalische Unterstützung geholt.
1: Okay, der Song ist definitiv an Kiss' Dress to Kill angelehnt. Als der Song nach einem mitreißenden Solo schrie, konnte niemand das besser als Marty Friedman. Und genau der spielt die Leadgitarre in diesem Song. Es hilft, dass Marty ein großer Kiss-Fan ist, sodass er den Song wirklich fühlen konnte. Viele Leute können die großen Rockbands nachahmen, aber mir ist aufgefallen, dass die meisten den klassischen Kiss-Sound nicht hinbekommen. Wir können das aber.
0: Marty Friedman ist ein US-amerikanischer Gitarrist, der unter anderem Teil der Thrash-Metal-Band Megadeth ist. Das neueste Album von Duncan Jones, Leo Rising, ist Ende letzten Jahres erschienen. Auf Max Neo, deswegen jetzt Diamond in the Rough von Duncan Jones.

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1: Im Studio Viktoria Zurumba, guten Tag. Die Zahl der Angriffe auf Politiker ist deutlich gestiegen. So hat die Polizei im letzten Jahr in ganz Deutschland mehr als 5.100 verbale oder körperliche Attacken registriert. Im Jahr zuvor waren es noch 1.700 weniger Straftaten. Nach Angabe der Bundesregierung haben sich die meisten Angriffe letztes Jahr gegen Mitglieder der AfD gerichtet. Zuvor waren Politiker der Grünen am stärksten betroffen. Auch Straftaten gegen die CDU haben stark zugenommen. In den meisten Fällen handelt es sich um Beleidigung oder Verleumdung. Heute Morgen ist im Landkreis Bayreuth ein schwerer Verkehrsunfall passiert, bei dem drei Menschen verletzt wurden. Ein Baustellfahrzeug hat an einer Kreuzung offenbar ein Stoppschild missachtet und daraufhin mit einem vorfahrberechtigten Auto zusammengestoßen. Die beiden Insassen wurden schwer verletzt, der Fahrer des anderen Wagens leicht verletzt. Zwei Rettungshubschrauber brachten die Verletzten ins Krankenhaus. Tausende Tankstellen erhöhen ihre Preise offenbar zu unerlaubten Zeiten. Das hat der Verbrauchsdienst Mehr Tanken auf Grundlage von Daten der Markttransparenzstelle für Kraftstoffe herausgefunden. Demnach verstoßen mehrere Tankstellen gegen die im April eingeführte 12-Uhr-Regel. Laut dieser darf der Spritpreis nur einmal am Tag zur Mittagszeit erhöht werden. Bis Mitte Mai sollen die Preise insgesamt rund 17.000 Mal zu unerlaubten Zeiten angehoben worden sein. Die höchste Quote mit 26% ist laut der Auswertung in Bayern zu finden. Die niedrigste hingegen in Berlin mit 8%. Die Tankstellenbetreiber weisen die Vorwürfe zurück. Vom Bundesamt Freie Tankstelle heißt es, dass langsame Leitung oder laufende Tankvorgänge dazu führen können, dass eine Preisänderung es verzögert an Karte übermittelt werden kann. Die deutsche Eishockey-Nationalmannschaft der Männer hat auch das dritte Gruppenspiel der Weltmeisterschaft verloren. Sie mussten sich gestern Abend der Gastgeber Schweiz mit 1:6 geschlagen geben. Es ist die höchste Weltmeisterschaftsniederlage gegen die Schweiz seit 89 Jahren. Eine geringe Chance auf das vierte Finale hat Deutschland noch. Es stehen noch 4 Spiele gegen die USA, Ungarn und Österreich sowie Großbritannien an. Das nächste Spiel findet morgen ab 20:20 Uhr gegen Titelverteidiger und Olympiasieger USA statt. Das waren die Max Neo Nachrichten. Die nächsten Nachrichten gibt es in einer Stunde.
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2: Die Sonne ist so gut wie nicht mehr zu sehen. Dafür haben wir eine Wolkendecke, das Ganze bei Werten von bis zu 17 Grad. Sonne sehen wir aber noch vereinzelt heute. Es bleibt aber überwiegend bedeckt bei Werten von bis zu 18 Grad. Morgen kann es dann auch wieder ein bisschen regnen bei Werten zwischen 13 und 16 Grad.
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2: Auf der B4 Nürnberg, Erlanger Straße zwischen Kilianstraße und Cuxhavener Straße, die ist nach wie vor gesperrt nach einem schweren Unfall.
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2: In Nürnberg am Kressenstein, in der Rotenburger Straße, auf der Reutersbrunner Straße und dann gibt es noch eine Abstandsmessung auf der A3 in Nürnberg Nord und Erlangen Tenlohe. In Fürth blitzt es auf der Soldner Straße und auf der Südwesttangente Höhe Fürth Dambach. In Erlangen auf der Fürther Straße und in Schwabach auf der Penzendorfer Straße. Falls ihr noch was gesehen habt, Staus oder Blitzer, dann klingelt einfach durch oder schreibt uns eine WhatsApp. Die Nummer ins Studio, das ist die 0911 810 9000, oder schreibt uns auch gerne über die Max Neo App. Damit wünsche ich euch eine gute, aber vor allem auch sichere Fahrt.
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2: Mit Tina Halle und Hallöchen an diesem frühen Nachmittag hier auf Max Neo. Nicht ein, nicht zwei, nein, mittlerweile 3 Weltmeisterschaften-Songs hat Shakira jetzt schon gemacht. Waka Waka 2010, Dare bzw. La La La in 2014 und jetzt mit Dai Dai für dieses Jahr. Ihre Lieder sind ikonisch und eins war genau heute vor 20 Jahren bereits auf der deutschen 1. Welcher Song das ist und wo sie dieses Jahr noch ein Comeback feiert, das erfahrt ihr gleich. Den Anfang in die Stunde macht Lefka mit Labyrinth. Ich wünsche euch einen wundervollen Nachmittag.

hört die Maxneo-Auszeit mit Tina. Sie ist eine Ikone, sowohl im spanischsprachigen wie auch im englischsprachigen Raum. Ihre Lieder sind Sommer pur und machen gute Laune. Shakira, und die feiert diesen Herbst quasi ein Comeback, und zwar nach Madrid. Und das, obwohl sie vor 25 Jahren noch auf ihrem Album Laundry Service noch Ich verlasse Madrid, Te dejo Madrid gesungen hat.

Im September plant sie gleich 11 große Konzerte in Madrid, also so ähnlich wie Adele damals hier in München. Und genauso wie sie damals wird es auch in Madrid eine richtige Shakira-Welt geben. Auf ihren Konzerten wird sie vermutlich dann auf Techo Madrid verzichten, aber ein Song wird vermutlich nicht fehlen. Und das ist das Lied, das genau heute vor 20 Jahren die Nummer 1 in Deutschland war. Es ist einer ihrer größten Hits, ich sag nur Shakira, Shakira, Las Caderas no miente, aka Hips Don't Lie, hier auf Max.

0: Halb zwei, ihr hört die Maxneo-Auszeit mit Tina. Liebe zeigen, das kann ja für jeden und jede etwas ganz Unterschiedliches bedeuten. Manche brauchen große Gesten, Geschenke und Überraschungen. Manche schätzen da eher die kleinen Dinge. Zeit haben, einander zuhören oder einfach mal nachfragen, ob alles okay ist. Und Liebe ist ja nicht nur ein Beziehungs-only-Ding. Sie steckt ja genauso in Freundschaften, in der Familie oder auch im Alltag mit Menschen, die einem einfach wichtig sind. Wir wollten mal von euch wissen, wie ihr eure Liebe so zeigt.
1: Durch Gesten wahrscheinlich. Einfach auch, dass man halt was Schönes kocht, Zeit miteinander verbringt.
2: Ja, ich würde auch sagen, Zeit verbringen einfach.
3: Vielleicht durch Essen, dass ich die anderen füttere.
4: Viel zuhören, viel offen auch die Wertschätzung ausdrücken. Und auch ab und an einfach mal so ein paar kleine Geschenke.
5: Ich würde schon sagen, sehr viel mit Worten oder auch mit kleinen Gesten. Mal so irgendwie eine kleine Überraschung mitbringen für Partner oder liebe Freunde oder was Schönes planen.
6: Viel mit den Unternehmen, gerade im Sommer, wenn gutes Wetter ist.
7: Und dass ich einfach Verständnis habe, auch wenn es nicht so gut ist. Aber manchmal muss man dann später darüber lachen.
8: Ja, das ist das Wichtigste für mich und das sage ich auch immer.
0: So viele verschiedene Antworten und doch dreht sich irgendwie alles um Nähe oder um Aufmerksamkeit. Liebe ist also ein wichtiger Bestandteil in unserem Leben. Vielleicht heute ist auch ein kleiner Reminder, mal jemanden heute ein bisschen Liebe zu zeigen.
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0: Tina hier, ihr hört die Maxneo Auszeit. Kennt ihr das Gefühl, wenn man das Steuer aus der Hand gibt und das Leben einfach an einem vorbeizieht, wie auf Schienen? Genau dieses Gefühl beschreibt die Künstlerin Dilla in ihrem Song Autopilot. Es geht um diese Zerrissenheit zwischen dem Wunsch, endlich etwas zu verändern und der Bequemlichkeit, im gewohnten Trott hängen zu bleiben. Dilla beschreibt diese Situation folgend.
1: In der alles ein bisschen auf Standby läuft und man so ein bisschen passiver Teil hat am Leben. Um diese Realisation und was passiert, wenn man es versteht und was passiert, wenn diese Phase mal ein Jahr dauert.
0: Ihre Musik fühlt sich an, als würde sie genau aus diesem Moment entstehen. Perfekt für alle, die gerade vielleicht viel um die Ohren haben und kurz durchatmen wollen. Mit diesen Worten verabschiede ich mich dann auch. Um 15 Uhr ist mein Kollege Hugo wieder für euch da im Maxneo Endspurt. Ich sag tschüss mit Ö, eure Tina.
2: Hallo, hier ist Dilla und ihr hört jetzt bei der neuen Single Autopilot.

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2: Im Studio Viktoria Zurumba, guten Tag. Die Zahl der Angriffe auf Politiker ist deutlich gestiegen. So hat die Polizei im letzten Jahr in ganz Deutschland mehr als 5.100 verbale oder körperliche Attacken registriert. Im Jahr zuvor waren es noch 1.700 weniger Straftaten. Nach Angabe der Bundesregierung haben sich die meisten Angriffe letztes Jahr gegen Mitglieder der AfD gerichtet. Zuvor waren Politiker der Grünen am stärksten betroffen. Auch Straftaten gegen die CDU haben stark zugenommen. In den meisten Fällen handelt es sich um Beleidigung oder Verleumdung. Heute Morgen ist im Landkreis Bayreuth ein schwerer Verkehrsunfall passiert, bei dem drei Menschen verletzt wurden. Ein Baustellfahrzeug hat an einer Kreuzung offenbar ein Stoppschild missachtet und daraufhin mit einem vorfahrberechtigten Auto zusammengestoßen. Die beiden Insassen wurden schwer verletzt, der Fahrer des anderen Wagens leicht verletzt. Zwei Rettungshubschrauber brachten die Verletzten ins Krankenhaus. Tausende Tankstellen erhöhen ihre Preise offenbar zu unerlaubten Zeiten. Das hat der Verbrauchsdienst Mehr Tanken auf Grundlage von Daten der Markttransparenzstelle für Kraftstoffe herausgefunden. Demnach verstoßen mehrere Tankstellen gegen die im April eingeführten 12-Uhr-Regeln. Laut dieser darf der Spritpreis nur einmal am Tag zur Mittagszeit erhöht werden. Bis Mitte Mai sollen die Preise insgesamt rund 17.000 Mal zu unerlaubten Zeiten angehoben worden sein. Die höchste Quote mit 26% ist laut der Auswertung in Bayern zu finden. Die niedrigste hingegen in Berlin mit 8%. Die Tankstellenbetreiber weisen die Vorwürfe zurück. Vom Bundesamt Freie Tankstelle heißt es, dass langsame Leitung oder laufende Tankvorgänge dazu führen können, dass eine Preisänderung es verzögert an Karteamt übermittelt werden kann. Freiburg spielt am Abend erstmal in seiner Geschichte ein europäisches Finale, und zwar das in der Europa League. In Istanbul treffen die Breisgauer auch der Premier League Club Aston Villa. Pia Wegner kennt die Einzelheiten zu Endspiel.
3: Dass der kleine SC Freiburg es ohne das ganz große Geld überhaupt ins Finale geschafft hat, ist schon die erste Sensation. Ab 21 Uhr könnte der Verein jetzt seinen mit Abstand größten Erfolg einfahren. Dafür muss er aber am erfolgreichsten Trainer der Europa League vorbei. Aston Villa-Coach Unai Emery stand dort bereits 5-mal im Endspiel. 4-mal davon konnte er den Pokal in die Höhe recken. Freiburg-Coach Julian Schuster ließ sich davon bei The Zone nicht einschüchtern.
4: Wir werden alles dafür tun und unser Gesicht zeigen, um diesen großen Cup zu erzielen.
3: Sollte das gelingen, würden die Breisgauer sich so außerdem erstmals für die Champions League qualifizieren.
2: Das waren die Max Neo Nachrichten. Die nächsten Nachrichten gibt es in einer Stunde.
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1: Im Studio Viktoria Zurumba, guten Tag. Die Zahl der Angriffe auf Politiker ist deutlich gestiegen. So hat die Polizei im letzten Jahr in ganz Deutschland mehr als 5.100 verbale oder körperliche Attacken registriert. Im Jahr zuvor waren es noch 1.700 weniger Straftaten. Nach Angabe der Bundesregierung haben sich die Massenangriffe letztes Jahr gegen Mitglieder der AfD gerichtet. Zuvor waren Politiker der Grünen am stärksten betroffen. Auch Straftaten gegen die CDU haben stark zugenommen. In den meisten Fällen handelt es sich um Beleidigung oder Verleumdung. Heute Morgen ist im Landkreis Bayreuth ein schwerer Verkehrsunfall passiert, bei dem drei Menschen verletzt wurden. Ein Baustellfahrzeug hat an einer Kreuzung offenbar ein Stoppschild missachtet und ist daraufhin mit einem vorfahrberechtigten Auto zusammengestoßen. Die beiden Insassen wurden schwer verletzt, der Fahrer des anderen Wagens leicht verletzt. Zwei Rettungshubschrauber brachten die Verletzten ins Krankenhaus. Freiburg spielt am Abend erstmal in seiner Geschichte ein europäisches Finale, und zwar das in der Europa-Liga. In Istanbul treffen die Breisgauer auch der Premier-Liga-Club Aston Villa. Pia Wegner kennt die Einzelheiten zu Endspiel.
2: Dass der kleine SC Freiburg es ohne das ganz große Geld überhaupt ins Finale geschafft hat, ist schon die erste Sensation. Ab 21 Uhr könnte der Verein jetzt seinen mit Abstand größten Erfolg einfahren. Dafür muss er aber am erfolgreichsten Trainer der Europa League vorbei. Aston Villa-Coach Unai Emery stand dort bereits 5-mal im Endspiel. 4-mal davon konnte er den Pokal in die Höhe recken. Freiburg-Coach Julian Schuster ließ sich davon bei The Zone nicht einschüchtern.
3: Wir werden alles dafür tun und unser Gesicht zeigen, um diesen großen Cup zu erzielen.
2: Sollte das gelingen, würden die Breisgauer sich so außerdem erstmals für die Champions League qualifizieren.
1: Der Schauspieler Alexander Held ist im Alter von 67 Jahren überraschend verstorben. Er war vor allem durch Krimi-Formate wie Stralsund und Münchenmord bekannt, wofür er unter anderem den Bayerischen Fernsehpreis erhalten hat. Geboren in München, lebt er zuerst in Tirol, Ort Erl. Das waren die Max Neo Nachrichten. Die nächsten Nachrichten gibt es in einer Stunde.
4: Danke, Viktoria.
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4: Ich bin's, Hugo. Hi. Es wird wieder wärmer hier in Nürnberg. 18 Grad Celsius haben wir gerade. Heute Nacht kann es dann wieder vereinzelte Regenschauer bei bis zu 13 Grad geben. Morgen sind die Temperaturen dann praktisch identisch. Allerdings soll es den ganzen Tag über komplett bewölkt bleiben.
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4: Achtung auf der A3 Nürnberg Richtung Würzburg. Zwischen Erlangen-West und Höchstadt-Nord liegen Gegenstände auf der Fahrbahn.
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4: Geblitzt wird in Nürnberg in der Höfener Spange und in der Ziegleinstraße und dann noch in Fürth in der Würzburger Straße. Das war's auch schon wieder mit den neuen Blitzern. Wenn ihr jetzt noch mehr Blitzer oder vielleicht auch einen Stau gesehen habt, dann könnt ihr uns eine WhatsApp schreiben. Und zwar an die 0911 810 9000 oder schreibt uns einfach in der Max Neo App. Ich wünsche euch eine gute und sichere Fahrt.
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4: Mit mir Hugo und ich hoffe, ihr habt einen schönen Tag. Wenn man so richtig verliebt ist, dann dauert es nicht lange, bis die ersten Kosenamen für den eigenen Partner auftauchen. Neben den, ich nenne sie jetzt mal Klassikern, wie Schatz, Hase oder Maus, gibt's auch noch richtig lustige und schon fast kitschige. Wir haben euch gefragt, welche lustigen Spitznamen ihr schon mal von eurem Partner bekommen habt und eure Antworten gibt's hier in 10 Minuten. In unseren Max Neo Endspurt starten wir mit entspannten Vibes von Baba Shrimps mit Hard to Love You Back.

0: Ich bin's Hugo und ihr hört den Max Neo Endspurt. Wahrscheinlich musste da jeder von euch mal durch, aber ich finde es bis heute immer sehr, sehr cringe, wenn sich meine Eltern Kosenamen geben. Eigentlich ist da ja nichts Falsches dran, immerhin sind die seit mehr als 20 Jahren verheiratet und ich bin erst seit knapp 17 dabei, aber trotzdem fühlt es sich jedes Mal so an, als würde sich mein ganzer Körper dagegen wehren. Wir haben uns gefragt, welche lustigen Kosenamen ihr schon alles hattet.
1: Schokokrümelkeks, Baby.
2: Nee, Schnuffelbierchen, aber das ist jetzt auch nicht so verrückt, glaube ich.
3: Ich würde nur grundsätzlich sagen, dass ich mal Baby ganz schlimm finde.
4: Hase.
5: Ich mag generell keine Kosenamen. Ich finde das irgendwie ein bisschen lächerlich.
6: Ich glaube, Mausi finde ich komisch.
7: Zacki.
8: Hase, ja, sowas. Kätzchen fand ich auch weird.
9: Ich finde Göttergatte immer ganz cool.
10: Schnurzelputz.
0: Meine Eltern nennen mich auch sehr oft Schnurz, nur um mich zu nerven. Und um ehrlich zu sein, sind sie damit auch sehr, sehr erfolgreich. Naja, ihr hört jetzt auf Max Neo die Cooks mit Cold Heart.

0: Es ist kurz vor 3:30 und ihr hört den Max Neo Endspurt. Wenn man schon im Alter von gerade einmal 6 Jahren anfängt, Musik zu machen, dann stehen die Chancen ganz gut, dass man es auch in Zukunft ins Musikbusiness schafft. So ähnlich lief es auch bei Susi Witting aus dem Erzgebirge. Ihr hat es vor allem der Folk angetan. In ihrem Song Not What I Need To Do hat sie ganz offen über das Loslassen geschrieben.
1: Hinter dem Lied Not What I Need To Do steckt die Erkenntnis, dass manche Beziehungen nicht so weitergehen können, wie sie bisher sind. Und man manchmal darum bitten muss, losgelassen zu werden, um sich entfalten zu können. Das müssen nicht nur romantische Beziehungen sein. Es können auch Eltern-Kind-Beziehungen sein oder Freundinnenschaften. Und dass man sein Bestes gegeben hat, um miteinander zu sein, aber manchmal die Tür vielleicht schon offen ist für den nächsten Schritt.
0: Unter dem Namen Like Mint erzählt sie mit ihren Songs Geschichten und bringt ehrliche Emotionen rüber. Sie selbst hat 3 bestimmte Worte, mit denen sie Not What I Need To Do beschreiben würde.
1: Wenn ich den Song in 3 Worten beschreiben müsste, würde ich sagen emotional, befreiend, intensiv.
0: Sie liebt aber nicht nur die Musik an sich, auch der Prozess des Produzierens hat schon viele schöne Momente geschaffen.
1: Ein schöner Moment im Studio war, als ich selbst die Geigenstimmen aufgenommen hatte, die ich vorher geschrieben hatte, und ich mich nicht gut genug dafür gefühlt habe, was auch im Song beschrieben wird, dass man sich nicht gut genug gefühlt hat oder sich verstellen muss. Und mein Produzent Lukas Laufen gesagt hat, er findet es ganz toll und so ist original. Und ich emotional geworden bin, weil ich gedacht habe, ah ja, ich bin gut genug dafür.
0: Like Mint zeigt in Not What I Need To Do, dass Loslassen nicht immer negativ sein muss. Ihren Song hört ihr jetzt hier im Max Neo Endspurt.
1: Ich bin Like Mint und hier ist mein neuer Song Not What I Need To Do.

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1: Alice von Veronica Fusaro hier im Max Neo Endspurt mit mir, Hugo. Hi. Musik, die für Frieden sorgt und trotzdem Power hat. Evan Rose ist das Musikprojekt des österreichischen Songwriters Andreas Schuster, der damals als Solokünstler angefangen hat. Seine Band verbindet modernen Alternative und Poprock mit melodischen Refrains und vor allem viel Storytelling. Ein gutes Beispiel hierfür ist der Song Good of Mankind. Aber was bedeutet der Songtitel?
2: Ja, ich meine es so, dass im Prinzip zunächst mal jeder Einzelne für sich oder schauen sollte, lasse ich mich von dem berühren, was mir wichtig ist. Und ich glaube, wenn sich Menschen diese Frage in der Tiefe stellen, dann kommen sie zu ihrem eigenen Wertekompass. Und meistens ist es dann auch etwas, wo man dann offener durchs Leben geht. Und egal in welchen Zeiten wir stecken, wenn wir nicht an

0: das glauben, dass es besser werden kann, wofür machen wir es dann? Und ich glaube ganz fest eben an das grundsätzlich Gute im Menschen.
1: Mit Good of Mankind hat Evan Rosen einen Song geschaffen, in dem es darum geht, immer an das Gute im Menschen zu glauben. Diese Botschaft in Musikform konnte Evan Rose auch in einem für ihn sehr besonderen Ort schreiben.
0: Wir haben die Songs geschrieben in Spanien. Das ist für mich ein ganz besonderer Ort, in Andalusien, in Marbella. Ich durfte dort mit meiner Mutter die ersten Urlaube verbringen, damals als Kind, und war als Jugendlicher auch dort zum Kitesurfen lernen und seither immer wieder. Und es freut mich, dass wir da jetzt ein bisschen spanisch-andalusische Einflüsse mit einfließen lassen können.
1: Vor allem für Leute, die von dem Song mitgenommen werden wollen, ist der hier ideal. Jetzt auf Max Neo, Good of Mankind von Evan Rose.
0: Hi, hier ist Andreas von Evan Rose und ihr hört jetzt Max Neo. Viel Spaß beim Reinhören.

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1: Im Studio Viktoria Zurumba, guten Tag. Die Zahl der Angriffe auf Politiker ist deutlich gestiegen. So hat die Polizei im letzten Jahr in ganz Deutschland mehr als 5.100 verbale oder körperliche Attacken registriert. Im Jahr zuvor waren es noch 1.700 weniger Straftaten. Nach Angabe der Bundesregierung haben sich die meisten Angriffe letztes Jahr gegen Mitglieder der AfD gerichtet. Zuvor waren Politiker der Grünen am stärksten betroffen. Auch Straftaten gegen die CDU haben stark zugenommen. In den meisten Fällen handelt es sich um Beleidigung oder Verleumdung. Egal ob bei der Kirche oder auf der Volksfest, die Schlange vor dem Frauenklo ist fast immer länger als die vor der Männertoilette. Das wollen die Grünen im Bayerischen Landtag jetzt ändern. Pia Wegner berichtet.
2: Frauen müssen übrigens auch mal. Unter diesem Motto fordert die Grünen-Fraktion mehr Gleichberechtigung auf dem Klo. Dafür müsste eine Verordnung geändert werden. Die schreibt aktuell vor, dass für 1000 Besucher mindestens 12 Damentoiletten, 8 Männerklos sowie 12 Urinale zur Verfügung stehen müssen. Mit anderen Worten, für Männer gibt's 20 Toiletten, für Frauen nur 12. Ob diese Zahlen angeglichen werden, entscheidet heute der Bayerische Bauausschuss. Falls ja, wären von dieser Regelung nur neue Einrichtungen und keine bestehenden betroffen.
1: US-Präsident Trump hat einen Angriff auf den Iran verschoben. Prompt legt der DAX zu. Er stieg von 23.990 auf 24.640 Punkten. Helen Martin mit weiteren Finanznachrichten.
3: Die Abgeordneten im Deutschen Bundestag werden sich voraussichtlich dieses Jahr ausnahmsweise keine höheren Diäten genehmigen. Damit will die Union laut Fraktionschef Spahn erreichen, dass die Menschen im Land Einschnitte bei Sozialleistungen akzeptieren. Das sei mit der SPD schon abgesprochen. Im Juli sollen die Bezüge der Abgeordneten eigentlich um rund 500 Euro auf 12.330 Euro steigen. Die jährliche Diätenanpassung sei grundsätzlich richtig, so der CDU-Politiker Spahn.
1: Der Schauspieler Alexander Held ist im Alter von 67 Jahren überraschend verstorben. Er war vor allem durch Krimi-Formate wie Stralsund und Münchenmord bekannt, wofür er unter anderem den Bayerischen Fernsehpreis erhalten hat. Geboren in München, lebt er zuerst in Tirol, Ort Erl. Das waren die Max Neo Nachrichten. Die nächsten Nachrichten gibt es in einer Stunde.
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4: Ich bin's Hugo, hi. Bevor es am Wochenende so richtig in den Sommer geht, müssen wir noch ein kleines bisschen warten. 18 Grad haben wir gerade. Heute Nacht wird es dann wieder vereinzelte Regenschauer bei bis zu 13 Grad geben. Morgen sind die Temperaturen dann praktisch identisch. Allerdings soll es den ganzen Tag komplett bewölkt bleiben.
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4: Achtung auf der A9 Nürnberg Richtung München. In Höhe Hilpolstein ist wegen einem Unfall die rechte Spur gesperrt.
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4: Geblitzt wird in Nürnberg in der Steinacher Straße, in der Ziegleinstraße und in Fürth in der Friedrich-Ebert-Straße. Das war's auch schon wieder mit den neuen Blitzern. Wenn ihr jetzt noch mehr Blitzer oder vielleicht auch einen Stau gesehen habt, dann könnt ihr uns eine WhatsApp schreiben. Und zwar an die 0911 810 9000 oder schreibt uns in der Max Neo App. Ich wünsche euch eine gute und sichere Fahrt.
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4: Servus, ich bin's Hugo. Ein Musikgenre, welches ich richtig mag, das aber eigentlich auch wirklich keins ist, sind die Sommerhits bzw. Songs mit einem sommerlichen Vibe. Dafür habe ich sogar eine Playlist mit mehr als 400 Songs drin. Und in knapp 10 Minuten hin reden wir hier über einen meiner Lieblings-Sommersongs von einer Künstlerin, die für einige dieser Songs verantwortlich ist. Und zwar Hips Don't Lie von Shakira. In die zweite Stunde von unserem Max Neo Endspurt starten wir mit der Rockband Smash Into Pieces und deren Track Hollow.

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1: Vivi mit Niemand hier im Max Neo Endspurt um 16:45. Jetzt, wo die Temperaturen immer sommerlicher werden, kommen dann auch die klassischen Sommerhits wieder zurück. Zu den größten gehören unter anderem Macarena, Ab in den Süden oder Despacito von Luis Fonsi, der so oft lief, dass ich den mittlerweile nicht mehr hören kann. Wirklich, da drehe ich durch bei dem Song. Die Sängerin Shakira, die hat aber auch einige Sommerhits rausgebracht. Ihr kennt wahrscheinlich alle noch Waka Waka von der Fußballweltmeisterschaft 2010 oder ihren Song Chantaye zusammen mit Maluma. Ihr wahrscheinlich bekanntester Song ist aber Hipster und Lie. Mit knapp 1,8 Milliarden Streams auf YouTube und knapp 2,5 Milliarden auf Spotify kann man das auf jeden Fall behaupten. Der Track konnte außerdem heute vor genau 20 Jahren auf Platz 1 in den deutschen Charts landen und in den darauffolgenden Monaten wurde Hipster und Lie weltweit ganze 42 Mal mit Platin ausgezeichnet. Also vielleicht nicht der allerbeste, aber bestimmt einer der erfolgreichsten Sommerhits jemals. Und den habe ich jetzt direkt mal für euch. Jetzt im Max Neo Endspurt, Hipster und Lie von Shakira. 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

0: Ihre Songs sind politisch, witzig und gleichzeitig auch brutal ehrlich. Die Rede ist von Paula Carolina. Letztens hat die ihr neues Album Wild rausgebracht, welches gleichzeitig unser neues Max-Neo-Album der Woche ist. Das klingt genauso, wie sich das Leben Anfang der 20er oft anfühlt. Also chaotisch, überfordernd und voller Fragen, auf die niemand wirklich eine Antwort hat. Es geht dabei dann um Liebe, Alltagsfrust und die eigene Identität sowie Humor und die Frage, wie man in dieser Welt überhaupt noch klarkommen soll. Im Song Der Kopierer macht sie sich über die Copy-and-Paste-Kultur unserer Zeit lustig. Alles wird eins zu eins kopiert, also Ideen, Identitäten und manchmal sogar ganze Menschen. Dabei übertreibt sie dann auch in den Lyrics. Der Song fühlt sich an wie ein Loop, der sich ständig wiederholt und genau das macht ihn so passend zum Thema. Deshalb jetzt von unserem Max-Neo-Album der Woche Wild, Paula Carolina mit Der Kopierer.
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Nachtkinder mit Ich mach einfach weiter hier im Max Neo Endspurt. Von der kleinen Provinz Bad Endorf in Oberbayern hin zu Auftritten vor tausenden Zuschauern. Die Band Kafkiez hat seit deren Gründung im Jahr 2012, bei der sie by the way noch Maybe hießen, eine ganz schöne Reise hingelegt. Im Song Mitte 20 zeigt sich Kafkiez von ihrer bislang persönlichsten Seite. Der Song beschreibt dieses Chaos, das viele in dem Alter kennen. Man soll Entscheidungen treffen, obwohl man sich selbst noch gar nicht richtig gecheckt hat. Die Band erzählt hierbei außerdem vom Schwanken zwischen dem Erfolg und Druck. Bevor wir uns Mitte 20 anhören, möchte ich mich noch bei euch fürs Zuhören bedanken. Ich wünsche euch auf jeden Fall noch einen schönen restlichen Dienstag. Hier geht's fast direkt am Anschluss mit unserem Nachrichtenmagazin mit meiner Kollegin Victoria weiter. Zum Abschluss jetzt Mitte 20 von Kafkiez.

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1: Im Studio Viktoria Zurumba, guten Tag. Egal ob bei der Kirche oder auf dem Volkfest, die Schlange vor dem Frauenklo ist fast immer länger als die vor der Männertoilette. Das wollen die Grünen im Bayerischen Landtag jetzt ändern. Pia Wegner berichtet.
2: Frauen müssen übrigens auch mal. Unter diesem Motto fordert die Grünen-Fraktion mehr Gleichberechtigung auf dem Klo. Dafür müsste eine Verordnung geändert werden. Die schreibt aktuell vor, dass für 1000 Besucher mindestens 12 Damentoiletten, 8 Männerklos sowie 12 Urinale zur Verfügung stehen müssen. Mit anderen Worten, für Männer gibt's 20 Toiletten, für Frauen nur 12. Ob diese Zahlen angeglichen werden, entscheidet heute der Bayerische Bauausschuss. Falls ja, wären von dieser Regelung nur neue Einrichtungen und keine bestehenden betroffen.
1: US-Präsident Trump hat einen Angriff auf den Iran verschoben. Prompt legt der DAX zu. Er stieg von 23.990 auf 24.640 Punkten. Helen Martin mit weiteren Finanznachrichten.
3: Die Abgeordneten im Deutschen Bundestag werden sich voraussichtlich dieses Jahr ausnahmsweise keine höheren Diäten genehmigen. Damit will die Union laut Fraktionschef Spahn erreichen, dass die Menschen im Land Einschnitte bei Sozialleistungen akzeptieren. Das sei mit der SPD schon abgesprochen. Im Juli sollen die Bezüge der Abgeordneten eigentlich um rund 500 Euro auf 12.330 Euro steigen. Die jährliche Diätenanpassung sei grundsätzlich richtig, so der CDU-Politiker Spahn.
1: Seit heute können Anträge für das E-Auto-Förderprogramm der Bundesregierung gestellt werden. Helen Martin berichtet.
3: Je nach Modell und Einkommen gibt es bis zu 6.000 Euro Prämie beim Kauf oder Leasing von reinen Stromern und bestimmten Hybriden. Wie hoch der Zuschuss ausfällt, das hängt zum Beispiel vom Einkommen ab und auch davon, wie viele Kinder man hat. Die E-Auto-Förderung gilt für alle Neuwagen, die ab dem 1. Januar zugelassen wurden. Man kann den Antrag auch rückwirkend stellen. Laut der Bundesregierung reicht der Fördertopf für 800.000 Autos.
1: Der Schauspieler Alexander Held ist im Alter von 67 Jahren überraschend verstorben. Er war vor allem durch Krimi-Formate wie Stralsund und Münchenmord bekannt, wofür er unter anderem den Bayerischen Fernsehpreis erhalten hat. Geboren in München, lebt er zuerst in Tirol, Ort Erl. Das waren die Max-Neu-Nachrichten um 5. Die nächsten Nachrichten gibt es noch in dieser Stunde in unserem Nachrichtenmagazin.
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1: Im Studio Viktoria Zurumba, guten Tag. Das staatliche Förderprogramm für den Kauf von E-Autos startet heute. Damit können Privathaushalte eine Förderprämie für E-Autos beantragen. Die Prämie beträgt je nach Automodell, Haushaltsgröße und Einkommen zwischen 1.500 und 1.600. Sie gilt auch rückwirkend für Autos, die in dieses Jahr neu zugelassen wurden. Die Förderung wird bis 2029 aus dem Klima- und Transformationsfonds der Bundesregierung zur Verfügung gestellt. Sie beträgt 3 Milliarden Euro. Damit soll der Kauf von rund 800.000 Fahrzeugen gefördert werden.

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1: Im Studio Viktoria Zurumba, guten Tag. US-Präsident Trump hat einen Angriff auf den Iran verschoben. Prompt legt der DAX zu. Er stieg von 23.990 auf 24.640 Punkten. Helen Martin mit weiteren Finanznachrichten.
2: Die Abgeordneten im Deutschen Bundestag werden sich voraussichtlich dieses Jahr ausnahmsweise keine höheren Diäten genehmigen. Damit will die Union laut Fraktionschef Spahn erreichen, dass die Menschen im Land Einschnitte bei Sozialleistungen akzeptieren. Das sei mit der SPD schon abgesprochen. Im Juli sollen die Bezüge der Abgeordneten eigentlich um rund 500 Euro auf 12.330 Euro steigen. Die jährliche Diätenanpassung sei grundsätzlich richtig, so der CDU-Politiker Spahn.
1: Die Zahl der Angriffe auf Politiker ist deutlich gestiegen. So hat die Polizei im letzten Jahr in ganz Deutschland mehr als 5.100 verbale oder körperliche Attacken registriert. Im Jahr zuvor waren es noch 1.700 weniger Straftaten. Nach Angabe der Bundesregierung haben sich die meisten Angriffe letztes Jahr gegen Mitglieder der AfD gerichtet. Zuvor waren Politiker der Grünen am stärksten betroffen. Auch Straftaten gegen die CDU haben stark zugenommen. In den meisten Fällen handelt es sich um Beleidigung oder Verleumdung. Tausende Tankstellen erhöhen ihre Preise offenbar zu unerlaubten Zeiten. Das hat der Verbrauchsdienst Mehr Tanken aufgrund Klage von Daten der Markttransparenzstelle für Kraftstoffe herausgefunden. Demnach verstoßen mehrere Tankstellen gegen die im April eingeführten 12-Uhr-Regeln. Laut dieser darf der Spritpreis nur einmal am Tag zur Mittagszeit erhöht werden. Bis Mitte Mai sollen die Preise insgesamt rund 17.000 Mal zu unerlaubten Zeiten angehoben worden sein. Die höchste Quote mit 26% ist laut der Auswertung in Bayern zu finden. Die niedrigste hingegen in Berlin mit 8%. Die Tankstellenbetreiber weisen die Vorwürfe zurück. Vom Bundesamt Freie Tankstelle heißt es, dass langsame Leitung oder laufende Tankvorgänge dazu führen können, dass eine Preisänderung es verzögert an Karte unbemeldet werden kann.
3: Egal ob bei der Kirche oder auf dem Volkfest, die Schlange vor dem Frauenklo ist fast immer länger als die vor der Männertoilette. Das wollen die Grünen im Bayerischen Landtag jetzt ändern. Pia Wegner berichtet.
4: Frauen müssen übrigens auch mal. Unter diesem Motto fordert die Grünen-Fraktion mehr Gleichberechtigung auf dem Klo. Dafür müsste eine Verordnung geändert werden. Die schreibt aktuell vor, dass für 1000 Besucher mindestens 12 Damentoiletten, 8 Männerklos sowie 12 Urinale zur Verfügung stehen müssen. Mit anderen Worten, für Männer gibt's 20 Toiletten, für Frauen nur 12. Ob diese Zahlen angeglichen werden, entscheidet heute der Bayerische Bauausschuss. Falls ja, wären von dieser Regelung nur neue Einrichtungen und keine bestehenden betroffen.
1: Der Schauspieler Alexander Held ist im Alter von 67 Jahren überraschend verstorben. Er war vor allem durch Krimi-Formate wie Stralsund und Münchenmord bekannt, wofür er unter anderem den Bayerischen Fernsehpreis erhalten hat. Geboren in München, lebte er zuerst in Tirol, Ort Erl. Seit heute können Anträge für das E-Auto-Förderprogramm der Bundesregierung gestellt werden. Helen Martin berichtet.
2: Je nach Modell und Einkommen gibt es bis zu 6.000 Euro Prämie beim Kauf oder Leasing von reinen Stromern und bestimmten Hybriden. Wie hoch der Zuschuss ausfällt, das hängt zum Beispiel vom Einkommen ab und auch davon, wie viele Kinder man hat. Die E-Auto-Förderung gilt für alle Neuwagen, die ab dem 1. Januar zugelassen wurden. Man kann den Antrag auch rückwirkend stellen. Laut der Bundesregierung reicht der Fördertopf für 800.000 Autos.
1: Heute Morgen ist im Landkreis Bayreuth ein schwerer Verkehrsunfall passiert, bei dem 3 Menschen verletzt wurden. Ein Baustellenfahrzeug hat an einer Kreuzung offenbar ein Stoppschild missachtet und ist daraufhin mit einem vorfahrberechtigten Auto zusammengestoßen. Die beiden Insassen wurden schwer verletzt, der Fahrer des anderen Wagens leicht verletzt. 2 Rettungshubschrauber brachten die Verletzten ins Krankenhaus.

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1: Im Studio Viktoria Zurumba, guten Tag. Die deutsche Eishockey-Nationalmannschaft der Männer hat auch das dritte Gruppenspiel der Weltmeisterschaft verloren. Sie mussten sich gestern Abend der Gastgeber Schweiz mit 1:6 geschlagen geben. Es ist die höchste Weltmeisterschaftsniederlage gegen die Schweiz seit 89 Jahren. Eine geringe Chance auf das vierte Finale hat Deutschland noch. Es stehen noch 4 Spiele gegen die USA, Ungarn und Österreich sowie Großbritannien an. Das nächste Spiel findet morgen ab 20:20 Uhr gegen Titelverteidiger und Olympiasieger USA statt. Freiburg spielt am Abend erstmal in seiner Geschichte ein europäisches Finale, und zwar das in der Europa League. In Istanbul treffen die Breisgauer auch der Premier League Club Aston Villa. Pia Wegner kennt die Einzelheiten zu Endspiel. Das war das Max Neo Nachrichtenmagazin mit Viktoria Zurumba. Gute Unterhaltung mit dem weiteren Programm.

0: Hallo allerseits und willkommen zum Funklust-Mischpult.
1: Hallo auch von mir da draußen. Ihr hört uns im Webstream auf www.funklust.de oder live im Radio.
0: Auf der Frequenz von Max Neo 106,5.
1: Wir sind Cassandra
0: und Jamie
1: von Funklust, den Campusmedien an der FAU.
0: Wir sind die nächsten 2 Stunden für euch im Studio und haben ein deliziöses Programm dabei.
1: Es gibt wieder brandheiße neue Singles sowie bekannte Banger.
0: Yes, und wir starten auch gleich mit der neuen Single von Georgia Smith, What's Done Is Done. Das ist direkter und selbstbewusster Dance-Pop der zweifachen Brit Award-Winnerin. Der Song vermittelt die Botschaft, einen Schlussstrich zu ziehen, die eigenen Stärken zurückzugewinnen und das zu akzeptieren, was nicht mehr rückgängig gemacht werden kann.

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Ihr hört das Funklos Mischpult und bei unserem nächsten neuen Song erinnert mich die Hintergrundmusik vom Klang her so ein bisschen an eine von unseren Hintergrundmusiken, die wir bei Funklos verwenden. Hört mal. Ja, vom Melodischen her wird es zwar etwas interessanter, aber bin es nur ich? Naja, jedenfalls ist jetzt hier für euch W.I.M. mit Reim auf dich.

0: Am Wochenende beginnt wieder die Bergkirchweih in Erlangen. Neben den Bierkellern sind auf dem ältesten Volksfest Bayerns auch die Fahrgeschäfte nicht wegzudenken. Hinter Riesenrad und Co. verstecken sich ganze Lebensgeschichten, die sich der Kunst des Schaustellerdaseins widmen. Wir haben mit der Familie Kunstmann gesprochen, die traditionell die Autoscooter auf dem Berg betreibt. Sie haben uns erzählt, wie das Leben als Schausteller so aussieht.
1: Kettenkarussell.
2: Breakdancer.
3: Autoscooter.
4: Alles außer das Kinderkarussell.
1: Riesenrad finde ich ganz cool, weil da sieht man ja schön Erlangen und es macht auch Spaß. Der Rest, wenn es so schnell fährt, ist mir ein bisschen zu viel persönlich.
5: Ich finde es richtig spaßig, wenn es schnell fährt.
6: Ich sag ehrlich, das macht Spaß. Ich sag, Autoscooter bockt am meisten, weil das Rammen macht schon Bock. Gibt immer so ein bisschen Nostalgie von der Kindheit auch.
7: Kindheitsnostalgie. Damit verbinden die Besucher auf der Erlanger Bergkirchweih ihre Fahrgeschäfte. Hinter dem Kindheitszauber steht ein ganz besonderer Beruf, und zwar Schausteller. Die Familie Kunstmann betreibt schon in der 4. Generation ein Schaustellergewerbe in Erlangen und ist das Gesicht hinter den Autoscootern. Nadja Kunstmann ist die Erbin des Unternehmens und von klein auf mit dabei. Sie hat uns erklärt, wie man Schausteller wird.
8: Ich würde jetzt mal behaupten, zu 99,9% sind sie Schausteller, weil sie schon immer Schausteller waren.
1: Und die 1%, wo kommen die dann her?
8: Das sind vielleicht irgendwelche Leute, die von außen denken, oh, das ist aber total romantisch, das ist ein super Job, kann man richtig super Geld verdienen. So einfach ist es natürlich nicht, wie es von außen immer aussieht.
7: Zu den 1% gehört auch Nadjas Mann Luigi. Er hat vor 12 Jahren in die Schaustellerfamilie eingeheiratet und vor 10 Jahren die Autoscooter zusammen mit seiner Frau übernommen. Welche Qualitäten man im Schaustellerbusiness braucht, das demonstriert er uns während des Interviews.
9: Hola, ¿qué quieres?
10: Cuatro.
11: Gracias.
9: De nada.
7: Luigi spricht mehrere Sprachen fließend. Einiges habe er auch von seinen Begegnungen mit internationalen Gästen aufgeschnappt. Aber das reiche an Fähigkeiten noch nicht, um als Schausteller zu bestehen.
12: Also man muss fit sein, dann muss man es vertragen, dass man ab und an wenig schlafen kann, also dass man dann trotzdem noch eine gute Laune hat. Dann muss man mit den Kunden gut auskommen. Ja, das ist auch noch so ein Ding, wenn sie manchmal angetrunken sind. Offen für alles sein, weil wir sind sehr multikulturell mittlerweile, ja. Aber wenn man ein offenes Herz hat, dann wird man hier auch offen empfangen.
7: Rund 90 Schausteller sind 12 Tage auf der Bergkirchweih und arbeiten von früh bis spät, damit alle eine gute Zeit haben können. Wir haben bei den Besuchern nachgefragt, wie hoch sie die tägliche Arbeitszeit der Schausteller schätzen würden.
1: 6-7 Stunden, hätte ich jetzt gesagt.
13: Ja. 14,5.
14: 16 Stunden.
5: Ich glaube, das sind schon 12 Stunden drin. Von 10 bis 23 Uhr, denke ich. Ob die in Schichten arbeiten, ich weiß es nicht. Wenn, dann 8-Stunden-Schichten.
13: Wenn sie selbstständig sind, dann arbeiten die bestimmt 12 Stunden oder mehr.
12: Also ich stehe um 7:30 auf, dann fangen wir an, hier die Autos zu putzen, den Autoscooter wieder fest zu machen, weil doch immer alles sehr dreckig ist, wenn so viele Menschen oder Leute, halt Besucher und Besucherinnen am Berg sind. Ich leere dann auch immer die Chips aus, die am Vortag eingeschmissen wurden vorne im Automat, schaue, ob die Anlage funktioniert, also mache immer früh noch einmal den Strom an. Ja, und dann sind wir den ganzen Tag da. Ab und zu gehe ich zu den Schaustellermännern am Stammtisch. Da tauscht man sich dann aus über neue Geschäfte oder allgemein, wie es war oder was man über die Wetterprognose so hat. Ja, und dann ist auch schon wieder 11 Uhr Feierabend, dann machen wir hier die Schotten dicht, dann gehen wir wieder runter am Wohnwagen, gehen schlafen und warten auf den nächsten Tag.
7: Außerhalb von Rummelplätzen wie der Bergkirchweih arbeiten Nadja und Luigi natürlich auch. Zwar keine 16, aber mindestens 8 Stunden pro Tag. Als selbstständige Schausteller fallen neben der Betreuung von Kunden noch jede Menge anderer Aufgaben an. Eine Aufgabe davon betrachtet das Ehepaar als größten Nachteil am Schaustellerleben.
8: Tatsächlich die Bürokratie. Wir sind ja trotzdem ganz kleine Betriebe und machen unser Büro selber und sind aber ja auch da für unsere Gäste.
12: Für uns wäre es wünschenswert, wenn man die Bürokratie wirklich etwas abbauen könnte. Wenn man schon viele Stunden geleistet hat am Tag und dann noch bürokratisch sich dann nochmal 2-3 Stunden damit beschäftigen muss, dann wird es anstrengend.
7: Für die bürokratischen Mühen und langen Arbeitstage bekommen die Kunstmanns aber auch immer wieder sehr schöne Momente von ihren Gästen zurück. So zeigt mir Luigi beispielsweise ein Bild mit der Aufschrift Der Autoscooter-Gott.
12: Das hat mir ein Kunde geschenkt. Ein kleiner Junge hat gesehen, dass ich Geburtstag habe und da hat er mir dieses Bild gemalt. Das sind die Momente, die schön im Leben sind, ne? Weil dann kriegt man das zurück, was man eigentlich den Kindern gibt.
7: Kindheitserinnerungen schenken. Das ist wohl einer der schönsten Aspekte am Leben als Schausteller. Lisa Marie Guja, Kulturredaktion.
15: Auch nächstes Jahr werdet ihr wieder mit den Autoscootern der Familie Kunst, ja, oder ich denke auch schon in diesem Jahr, werdet ihr wieder mit den Autoscootern der Familie Kunstmann auf der Bergkirchweih fahren können. Und wenn ihr noch mehr zum Leben als Schausteller wissen wollt, dann schaut doch mal auf unserem Instagram-Kanal oder auf unserer Website vorbei. Da haben wir mit Nadja Kunstmann ein weiteres Interview geführt.

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Ihr hört gerade das Funklust-Mischpult. Heute mit Cassandra und mir. Falls es euch noch nicht durch das Riesenrad am Berggelände aufgefallen ist, diesen Donnerstag beginnt wieder die Bergsaison in Erlangen. Wuhu!

0: Tipps. Es ist 18.31 Uhr und damit wieder Zeit für unsere Veranstaltungstipps, bei denen wir euch aktuelle Events aus der Umgebung vorstellen, die ihr gerne mal auschecken könnt.
1: Die FAU Big Band spielt am 17. Juni ab 20 Uhr wieder ihr Jahreskonzert in der kleinen Ladeshalle. Und wenn ihr jetzt denkt, Moment mal, 17. Juni, das ist doch erst in einem Monat. Ja, Tickets gibt's aber jetzt schon auf Reservix. Sie kosten regulär 15 Euro und 7 Euro ermäßigt, wenn ihr also beispielsweise eingeschriebene Studis seid. Mehr Infos gibt's auf www.musik.fau.de.
0: Wenn ihr jetzt schon Bock auf einen coolen Kulturabend habt, dann schaut doch morgen Abend mal im E-Werk vorbei. Dort findet nämlich der U20 Poetry Slam statt. Dabei treten 6 junge DichterInnen um die Gunst des Publikums an. Gesang oder Requisiten sind nicht erlaubt, es zählt einzig das gesprochene Wort. Unterstützt werden die jungen PoetInnen von den ModeratorInnen Kati Mock und Chris Ortega. Der Eintritt kostet regulär 6 Euro, ermäßigt 4 Euro und für InhaberInnen des Erlangen-Pass ist er komplett kostenlos. Los geht's um 19 Uhr, der Einlass beginnt aber bereits eine halbe Stunde vorher.
1: Alle, die jetzt schon Bock auf coole Musik haben und keine Lust auf den Berg haben, können diese Woche mal nach Bamberg schauen. Dort feiert nämlich das Kontakt-Festival sein 20-jähriges Jubiläum. Unter dem Motto Kontakt durch Raum und Zeit schaut das Festival auf seine Geschichte zurück und entwickelt sich gleichzeitig Richtung Zukunft weiter. Los geht's ab Donnerstag um 16 Uhr, Ende ist am Sonntag. Früh da sein lohnt sich, denn wer zuerst kommt, kommt auch früher rein. Wie viel ihr für euer Ticket zahlen wollt, entscheidet ihr übrigens selbst. Das Festival finanziert sich nämlich zum Großteil durch Spenden. Mehr Infos gibt es auf kontakt-bamberg.de. Und mit dabei ist auch die Musikerin Pippa. Ihren Song Verstanden hört ihr jetzt schon einmal gleich als kleinen Vorgeschmack.

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0: 6:45 ist es hier im Funklust-Mischpult und damit wieder Zeit für unsere World Vibes, wo wir euch neben den gewohnten deutsch- und englischsprachigen Songs auch internationale, weniger bekannte Banger präsentieren.
1: Ihr habt es wahrscheinlich

0: wahrscheinlich mitbekommen. Am Samstag war das Finale des Eurovision Song Contest in Wien. Dieses Mal mit deutlich weniger Teilnehmern als sonst. Diverse Länder, darunter mit Spanien auch ein großer Geldgeber des Wettbewerbs, sind dem Eurovision Song Contest dieses Jahr nämlich ferngeblieben, nachdem sich bei einer internen Abstimmung der EBU, also der European Broadcast Union, eine Mehrheit für eine Teilnahme Israels ausgesprochen hatte.
1: Hart. Trotzdem standen wie üblich 25 Länder im Finale. Und ich glaube, ich muss da jetzt keine große Spoiler-Warning mehr aussprechen. Am Ende hat Bulgarien mit 516 Punkten und deutlichem Abstand gewonnen.
0: Die Frisur der Sängerin, genauer gesagt der Dye-Job, erinnerte mich so ein bisschen an Alyssa Lios Frisur bei den Olympischen Spielen im Februar diesen Jahres. Das war ja auch so ein Moment, der popkulturell ziemlich eingeschlagen hat.
1: Cassandra, sorry, dass ich dich jetzt kurz unterbreche, aber was ist ein Dye-Job?
0: Ah, das ist eine Haarkolorierung, beziehungsweise der Look, der sich daraus ergibt.
1: Ah, ja, die Performance war ja irgendwie wirklich ein Feuerwerk aktueller Popkultur. Neben Alyssa Liu fühlte ich mich da auch stark an moderne R&B-Künstlerinnen wie Beyoncé und den Look von Alexa Demi als Maddie Perez in früheren Staffeln von Euphoria erinnert.
0: Habt ihr auch so eine Assoziation? Schreibt es uns doch gerne über Instagram. Unser Tag ist funklust.de. Und für alle, die nochmal einen Memory-Refresher brauchen, ist jetzt noch einmal hier bei uns für euch Dara mit Bangaranga.

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Es ist 18.55 Uhr. Nächsten Montag ist Pfingsten, also ein Feiertag. Und die Studierenden haben außerdem dienstags bergfrei. Ach, wie schön für uns.

0: So, ich hoffe, ihr seid alle gut rübergekommen in die neue Stunde. Ihr hört das Funklust Mischpult auf der Frequenz 106,5 von Max Neo oder direkt bei uns im Webstream auf funklust.de. Ich bin Cassandra und neben mir am Mikro steht Jamie.
1: Hallo an alle Leute, die zuhören. Schön, dass ihr eingeschaltet habt. Falls ihr die erste Hälfte der Sendung verpasst habt, kein Problem. Hier nochmal ein kurzer Recap.
0: Wir haben bereits einen Ausblick Richtung Erlanger Bergkirchweih gewagt, die ja am Donnerstag schon wieder beginnt.
1: Für alle, die am Wochenende lieber etwas anderes unternehmen wollen, können wir das Kontaktfestival in Bamberg empfehlen. Es beginnt am Donnerstag und wie viel der Eintritt euch kostet, entscheidet ihr selbst. Außerdem können wir euch den U20 Poetry Slam morgen Abend im E-Werk empfehlen. Der startet um 19 Uhr. Der Eintritt kostet regulär 6 Euro und ermäßigt 4 Euro.
0: Außerdem haben wir nochmal einen kleinen Rückblick auf den Eurovision Song Contest dieses Jahr gemacht. Und um jetzt aber den Blick nach vorne zu richten, Jamie, was haben wir denn diese Stunde auf dem Plan?
1: Ja, jeden Augenblick dürfte hier bei uns im Studio Nick auftauchen. Ich sehe ihn schon winken, da, aus der Distanz. Er präsentiert uns heute das Album der Woche. Außerdem werfen wir gemeinsam einen Blick auf...
0: Wir werfen gemeinsam einen Blick auf Streaming.
1: Streaming. Ich bin ja schon mal gespannt darauf, was da wirklich noch so für uns in petto ist. Ich glaube, wir haben unsere Lieblinge der Woche noch nicht vorgestellt, oder?
0: Nee, das haben wir nicht und ich freue mich tatsächlich auch schon richtig. Bevor es aber soweit ist, hören wir jetzt erstmal in den neuen Song von Nemz mit 3Z am Ende rein, auf dem er von Lil Yachty unterstützt wird.
1: Yachty.
0: Geekin heißt er, alles groß geschrieben, und im Musikvideo dazu tanzt er mit einer bunten Menschenmenge zusammen nachts auf einem Parkplatz. Dabei taucht unter anderem plötzlich ein Star Wars Alien auf, zwei Leute kämpfen im Ritterkostüm und jemand trägt eine Katze auf dem Kopf herum. Super witzig, schaut euch das gerne mal auf YouTube an. Im Radio haben wir hier leider nicht die Möglichkeit, es zu zeigen, aber hier für euch der Song Geekin.

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Übrigens läuft gerade im Kino der Film Nürnberg über die Nürnberger Prozesse. Ein passender Film, um ihn direkt in Nürnberg im Kino zu schauen. Gerne auch auf Deutsch, denn gerade für uns Deutschverstehende können die deutschen Dialogzeilen im englischen Original durchaus etwas befremdlich wirken.

0: Es ist wieder soweit. Zeit für das Album der Woche. Unser neues Mitglied Nick hat sich für ein Avantgarde-Popwerk entschieden. Hören wir mal rein.
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1: Das Album der Woche.
2: Das war Laibach mit Fluid Emancipation aus ihrem neuen Album Music. Nick, hallo erst einmal. Was kannst du uns denn zu diesem Album erzählen?
3: Hallo, ja, vielen Dank, Cassandra. Schön, dass ich hier sein darf. Music ist das neueste Album der slowenischen Avantgarde-Gruppe Laibach und erschien am 1. Mai. Es ist untypischerweise und doch für die Band typisch ein Pop-Album und ihr erstes richtiges Album in 12 Jahren.
4: Untypisch, ja? Wie würdest du Laibach jemanden beschreiben, der die Gruppe gar nicht kennt?
3: Laibach sind schwer mit anderen Gruppen vergleichbar. Wir haben soeben die raue, tiefe, atonale Stimme von Frontmann Milan Fraß hören können. Dies ist für die Hörer die einzige konstante Markenzeichen. Ebenso sind es natürlich die bekanntesten Hits. Dies sind tatsächlich Cover von Künstlern wie Duff, Queen, Opus oder Europe.
2: Wow, ich glaube, damit kann tatsächlich jeder hier was anfangen. Und dann so eine düstere Version von, ich lese gerade, One Vision zu hören. Ich habe gehört, die Gruppe war auch äußerst einflussreich auf das Genre der neuen deutschen Härte.
3: Das stimmt. Neben Cover nimmt die Band auch gerne bereits vorhandene ganze Werke wie das Album Let It Be von den Beatles oder das Musical Meine Lieder, meine Träume neu auf. Ich würde das alles neben ihrer Art und Weise, wie die gerne provozieren, als ihre Merkmale bezeichnen.
4: Das klingt echt interessant. Ich glaube, die Zuhörer würden gerne mehr über die Provokationen wissen.
3: Sicher doch. Fangen wir mit ihrer Ästhetik an, welche auf den ersten Blick sehr faschistoid wirkt. Außerdem komponieren sie den Soundtrack zu den ebenso provokanten, ulkig-faschistoiden Iron Sky-Filmen. Milan Fraß performt ausschließlich mit einer Kopfbedeckung, die ihn wie Vlad der Pfähler aussehen lässt.
2: Okay, wow. Wie sehen denn dann die Konzerte dieser Gruppe aus? Hast du sie schon mal live gesehen?
3: Hab ich. Sie erinnern sehr an Theatervorstellungen und bald sehe ich sie wieder. Ihre Konzerte, allen voran ihr Auftritt als erste westliche Band in Nordkorea im Jahr 2015, sprechen für sich. Mir gefällt es, wie einfallsreich sie dabei sind, mit ihren Aktionen für Schock und Empörung zu sorgen. Es hat etwas von einem Horrorfilm, den man sich anschaut, um freiwillig erschreckt zu werden. Und auch diese Schocks finden sich auf diesem eigentlich harmlos wirkenden Popalbum wieder.
4: Also, ich frage mich bereits, was uns auf diesem Album so erwartet. Erzähl uns davon. Ich sehe einen Songtitel namens Luigi Mangione, der Mann, der einen CEO auf offener Straße erschossen hat. Sehr provokant.
3: Tatsächlich geht es in dem Lied nur am Rande darum. Music ist ein Popalbum, allerdings finden sich so viele andere Einflüsse und Genres auf dem Album wieder, dass ich es nicht als Pop, sondern Überpop bezeichnen würde.
2: Überpop. Verstehe.
3: Viele Lieder reißen Themen der gegenwärtigen Popkultur, zum Beispiel den Hang zu übermäßigen Interpolationen oder dem technischen Fortschritt, an. Wir haben soeben Fluid Emancipation gehört. Da geht es um Themen wie Gesellschaftsdruck und vorgegebene Selbstverwirklichung im Rahmen eines Systems voller dorniger Chancen.
4: Ich finde, man hat sehr deutlich gehört, wie untypisch die Stimme für einen Popsong eigentlich ist.
3: Diese Zeilen mit Fraß Stimme wie Relax yourself, be in the moment, you do you und be yourself hören sich weniger nach einem Rat oder einer Empfehlung an, sondern sie klingen eher nach dem Teufel auf der Schulter oder in der Massenhypnose. So ist zumindest mein Eindruck.
2: Spannend. Also mit so viel Tiefgang hätte ich jetzt nicht gerechnet. Welches Lied würdest du uns denn noch empfehlen?
3: Das wäre die Lead-Single Algorithm.
4: Algorithm? So wie Algorithmus?
3: Wie Algorithmus. Zu dieser Single gibt es ein Musikvideo, welches im Format 9:16 veröffentlicht wurde und in welchem viele Shorts und Reels von tanzenden Menschen aus der ganzen Welt zu sehen sind. Wodurch es aussieht wie eine 3-minütige Doomscroll-Session.
2: Es ist also für Handys ausgelegt. Können wir das irgendwie zeigen? Nein? Schaut es euch einfach mal zu Hause an.
3: Es ging sogar das Gerücht um, dass RTV Slow vorhatte, Laibach mit diesem Lied für Slowenien zum diesjährigen Eurovision Song Contest zu schicken, bevor sich die Sendeanstalt dieses Jahr vom Wettbewerb zurückzog. Und wenn wir dieses Lied gleich anhören, fällt das sehr stark auf.
2: Ich würde sagen, dann hören wir wirklich mal rein. Aber bevor wir das machen, gibt es denn noch etwas, was du vor dem Ende der Rubrik gerne sagen möchtest?
3: Nochmal vielen Dank, dass ich hier sein durfte. Und wie Luigi auf dem Album zu sagen pflegte, no justice, no peace.
4: Alles klar. Hier ist nochmal Laibach mit Algorithm.

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1: Es ist 19.32 Uhr hier bei uns im Funklust-Mischpult und damit höchste Zeit, einmal einen Blick auf aktuelle Trends zu werfen. Jamie, was beschäftigt denn die coolen Leute da draußen gerade so?
2: Freibeuterei, Piraterie und damit meine ich nicht One Piece, sondern illegales Streaming bzw. Downloaden von Filmen oder Serien.
1: Also unter anderem von One Piece. Interessant. Eigentlich war Videopiraterie ja Mitte der 2010er Jahre, also mit anderen Worten, als Netflix seinen großen Boom erlebt hat, wirklich praktisch ausgestorben. Warum das jetzt wohl wieder so im Kommen ist? Ich meine, ich habe da so ein paar Theorien, aber was meinst du?
2: Faulheit, Komfort, Geldnot. Es scheint dafür wirklich viele Gründe zu geben. Ich glaube, dass Streaming mittlerweile viel zu komplex geworden ist. Zu viele Anbieter, zu viel Slop-Content, ständig wechselnde Kataloge. Es ist faktisch einfacher, bei einem illegalen Anbieter alles an einem Ort zugänglich zu haben.
1: Und das ist ja eigentlich genau das Problem, das Streaming ursprünglich mal lösen wollte.
2: Ja, genau. Was sind denn deine Theorien, die du vorher angedeutet hast?
1: Also ich kann mir definitiv vorstellen, dass Komplexität und Überangebot, wie du ja schon gesagt hast, eine große Rolle spielen. Ich denke aber, dass es auch daran liegt, dass es schlichtweg immer schwerer wird, tatsächlich Kopien von den Sachen zu kaufen, die wir lieben. Wenn man früher etwas mochte, was im Radio oder im Fernsehen gelaufen ist oder im Kino, dann konnte man sich das dann wenig später einfach im Laden auf CD oder auf DVD kaufen. Und das wird immer schwieriger. Insbesondere, weil digitale Käufe halt gerade bei Filmen oder auch bei Serien meistens eben kein Kauf von einer Kopie sind, sondern nur von plattformgebundenen Nutzungsrechten. Und wenn die Plattform dann den Film oder die Serie runternimmt oder sie sogar offline geht, dann steht man damit nichts.
2: Das ist für mich als Konsument einfach unglaublich frustrierend.
1: Ja, ich glaube, da könnten wir jetzt auch wirklich noch stundenlang weiter diskutieren.
2: Auf jeden Fall, da wären noch steigende Preise und das Verhindern von Account-Sharing, über das wir diskutieren müssten.
1: Oder die Rechte von gerade kleineren, unbekannteren FilmproduzentInnen.
2: Aber ich glaube, dieses Fass müssen wir ein andermal öffnen. Ein Fass, das wir jetzt gleich öffnen und das noch vor dem Anstich am Donnerstag, ist der neue Song von DaBaby, Pop That Thang. 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

Es ist 19.41 Uhr. Ihr hört das Funklust-Mischpult auf der Frequenz 106,5 oder live bei uns im Webstream auf www.funklust.de. Und ein kleiner Reminder für alle an der FAU: Die Prüfungsanmeldung hat begonnen. Ihr könnt euch über Campo zu euren Prüfungen anmelden.

0: Gott.
1: Es gibt vieles, was ich an Musik schätze. Ich kann mich mit ihrer Hilfe entspannen oder zum Joggen motivieren, meine Laune verbessern oder mit meinen Freunden dancen. Was ich besonders liebe, ist, wenn mir ein Song eine neue Perspektive eröffnet. Es mir ermöglicht, die Gefühle und Gedanken einer anderen Lebensrealität besser zu verstehen. Das erreicht mein Song der Woche bei mir. So Hot von der Band Blond. An der Oberfläche scheint dieser Song vielleicht nur ein simpler Popsong über Dating zu sein, aber wenn man genau hinhört, wird einem der Horror klar, mit dem Frauen beim Dating tagtäglich konfrontiert sind. Slut-Shaming, Stalking, Unsicherheiten, ob man dem Gegenüber wirklich genügend vertrauen kann. Genug Vertrauen, um mit jemandem, der einem körperlich deutlich überlegen ist, nach Hause zu gehen. Aber manchmal hat man halt einfach Bock. Und das war der Song. So Hot.
2: Mein Liebling der Woche ist dieses Mal aus einem Videospiel und zwar aus Sonic Adventure 2. Ich höre aktuell wieder sehr, sehr viel Musik aus der Sonic-Reihe und der Song, um den es geht, ist Escape from the City. Das ist der Song des Opening-Levels und was ich an diesem Song so cool finde, ist, dass er wirklich perfekt auf das getimt ist, was in dem Level passiert ist. Es ist eine Verfolgungsjagd. Sonic rennt vor der Polizei davon und der Moment, in dem die Gitarre anfängt zu spielen, ist der Moment, wo er mit seinem zum Skateboard umfunktionierten Helikopterteil auf der Straße landet. Der Moment, wo der Gesang losgeht, ist der erste Stuntsprung. Es ist so perfekt getimed und performt wird der Song von Ted Poley und Tony Harnell und bei der Komposition war auch der legendäre Gitarrist von Crush 40, Jun Senoue, beteiligt. Hier ist jetzt für euch aus Sonic Adventure 2 Escape from the City für das Level City Escape.
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0: Es ist 19.56 Uhr und damit auch schon wieder das Ende von unserem Funklos-Mischpult, oder es geht dem Ende entgegen.
1: Aber keine Sorge. Nächsten Montag geht es gleich weiter mit dem Funklust-Auftakt.
0: Halt, warte. Nächste Woche mit Montag ist doch Feiertag.
1: Ach, ja,
0: da
1: stimmt.
0: Da fällt der Auftakt ausnahmsweise aus. Aber wir sind natürlich unabhängig vom Bergdienstag auch nächste Woche mit dem Mischpult zwischen 18 und 20 Uhr für euch hier hinter dem Mikrofon.
1: Also schaltet immer brav ein, entweder über unsere Webseite oder bei Max Neo unter der Frequenz 106,05.
0: Für heute verabschieden wir uns aber von euch in den Abend, und zwar mit Digital Love von Daft Punk.
1: Ciao!

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3: So unterschiedlich die Menschen sind, so verschiedenartig leben Christen ihren Glauben. Eins aber haben sie gemeinsam, das ist die Musik. Durch sie lässt sich das, was wir in unserem Innersten empfinden, besonders intensiv ausdrücken. Das gilt auch für die Beziehung zu unserem Schöpfer. Und weil die bei jedem, der mit Jesus unterwegs ist, völlig anders aussieht, sind auch die Songs, die ich euch heute vorstelle, ganz sicher kein christlicher Einheitsbrei, sondern absolut einzigartig mit Texten, die es in sich haben. Herzlich willkommen bei Radio Meilensteine. Ich bin Steffi Greger.

Viele von uns unterliegen leider dem großen Irrtum, dass christliche Musik nichts anderes als entweder schwülstig langweilig klingende Choräle oder die ausgeleierten Sandalenwanderlieder zu bieten hat. Weit gefehlt. Und auch was den Inhalt angeht, steht unser erster Song in angenehmem Kontrast zu den zum Teil unterwürfig niederdrückenden Texten, die nicht wenige unter uns aus so manchem Kirchengesangbuch kennen. Übrigens will Jesus gar nicht, dass wir uns ihm furchtsam kriechend nähern und uns dabei selber erniedrigen. Er wünscht sich nichts sehnlicher von uns, als dass wir freudeschreiend, jubelnd und vielleicht mit so mancher Träne der Erleichterung in seine Arme rennen. Ganz so, wie wir uns fühlen, wenn wir endlich nach Hause kommen. An den Ort, wo wir unser Gepäck abladen können und an dem wir heil werden und einfach sein dürfen. Fühl dich also ruhig angesprochen, wenn dir Mac Powell in seinem Song River of Life, Strom des Lebens, Folgendes zuruft. Brüder und Schwestern, kommt an diesen Strom und ich garantiere euch, ihr werdet nie wieder dieselben sein. Da gibt es eine Quelle, die entspringt aus dem Herzen des Retters. Bringt eure Sünden und all eure schmutzigen Flecken und lasst euch im Strom des Lebens reinwaschen. Wenn du auf der Suche bist und Lasten trägst, wenn du dich verlaufen hast und nach einem Zuhause suchst, wenn du dich treiben lässt und dir etwas fehlt, dann sollst du wissen, dass du nicht allein bist. Komm, wie du bist, verschwende keine Zeit, öffne dein Herz, hab keine Angst, spring hinein, das Wasser ist prima, im Strom des Lebens ist Heilung. Brüder und Schwestern, kommt an diesen Strom und ich garantiere euch, ihr werdet nie wieder dieselben sein. Da gibt es eine Quelle, die entspringt aus dem Herzen des Retters. Bringt eure Sünden und all eure schmutzigen Flecken. Das Blut Jesu wird alles verändern. Lasst euch im Strom des Lebens reinwaschen.

Findest du auch, dass in der Bibel, also in Gottes Wort, viel zu hohe Ansprüche an uns Menschen gestellt werden? Empfindest du das Buch der Bücher deshalb auch als lästige Moralkeule, die man lieber nicht aufschlagen sollte, um sich nicht klein wie ein Staubkorn vorzukommen? Viele unter uns möchten schreiend davonlaufen, wenn sie das Wort Bibel auch nur hören. Was vordergründig aussieht wie die feste Überzeugung, so ein bescheuertes und einengendes Regelwerk nicht nötig zu haben, stellt sich bei näherer Betrachtung jedoch oft als Angst heraus. Angst davor, mit der eigenen Unvollkommenheit, mit den eigenen Fehlern und Fehltritten konfrontiert zu werden. Aber gerade in diesen Momenten der Selbsterkenntnis wird dieses einzigartige Buch erst recht interessant. Es enthält nämlich beileibe nicht nur Regeln, sondern auch die Lösung für so viele Fragen, die uns bewegen. Oder sollte ich besser sagen, die Erlösung? Die Erlösung durch Jesus, auch Evangelium genannt. Spätestens da wird klar, dass wir Gottes Wort brauchen. Nicht, um uns mit falsch verstandenen Bibelversen selbst zu malträtieren, sondern um die erlösende Botschaft des Evangeliums in uns einzusaugen. Und das wünscht sich auch Blake Shelton in seinem Lied Bible Verses, Bibelverse. Ich habe nie einen Heiligenschein getragen und ich schätze, ich werde es nie tun. Was meine Rettung betrifft, ich kämpfe mich so den Berg hinauf. Aber ich klettere weiter, versuche es immer wieder und kämpfe. Ich habe eine King James in der Kommode und manchmal nehme ich sie raus. Aber ich habe mich, weiß Gott, nicht an dem gemessen, was da drin steht. Und alle sagen, das ist in Ordnung. Aber ich bete für den Tag, an dem ich das gute Buch aufschlagen kann und der Himmel schaut nicht hin, als ob er außer Reichweite wäre. Wenn es sich anfühlt, als ob mir die Apostel das Evangelium verkünden und mich nicht ins Kreuzverhör nehmen. Ich möchte einfach nur Bibelverse lesen und die Bibel nicht als Gegner sehen. Ich bin in den Kleidern von gestern Abend aufgewacht und habe Whisky auf meinen Lippen. Und wenn Gott jetzt auf mich runterschaut, dann weiß ich, dass er wirklich auf mich herabschaut. Aber ich glaube, dass ich mich ändern kann. Ich versuche nur ein bisschen gnädig mit mir selbst zu sein, bis diese Worte und ich auf derselben Seite sind und ich das gute Buch aufschlagen kann und der Himmel schaut nicht hin, als ob er außer Reichweite wäre. Wenn es sich anfühlt, als ob mir die Apostel das Evangelium verkünden und mich nicht ins Kreuzverhör nehmen. Ich möchte einfach nur Bibelverse lesen und die Bibel nicht als Gegner sehen. Tja, und hier ist jetzt Blake Shelton mit Bible Verses. Ein

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1: Ich kenne Menschen, die dem Leben leider nichts oder nur selten etwas Positives abgewinnen können. Für sie ist das Glas schon fast aus Prinzip halb leer und nicht halb voll. Und ich muss gestehen, ich war früher genauso gepolt. Jemand hat mal gesagt, ein Pessimist ist ein Optimist mit Erfahrung. Das lässt, denke ich, tief blicken. In diesem Fall in eine immer wieder tief verletzte Seele, die nicht mehr in der Lage ist, die schönen Momente des Lebens auch nur wahrzunehmen. Es gibt ein schönes Sprichwort: Loben zieht nach oben und Danken schützt vor Wanken. Klingt ja ganz nett, aber wen soll ich denn bitte schön loben? Das Leben, das mir so viel Mist angedeihen hat lassen? Und dafür soll ich mich jetzt auch noch bedanken? Sonst noch was? Also wenn dir jetzt solche oder ähnliche Fragen auf der Zunge liegen, dann heb doch mal deinen Kopf und schau nach oben in den Himmel und danke deinem Schöpfer für all das Schöne, das er dir bis jetzt geschenkt hat. Und dann kannst du ihm auch gleich für das größte Geschenk überhaupt danken, und das ist sein Sohn Jesus, der dir eine Beziehung zu Gott überhaupt erst möglich gemacht hat. Lass dir doch mal diese Gedanken durch den Kopf gehen, während We Are Messengers zusammen mit Matt Moore singen Give Thanks to God. Danke Gott. Da heißt es nämlich: Es gibt Kreuze, die wir tragen. Es gibt Stacheln, die wir in uns haben. Es gibt Erinnerungen, die so schwer sind, dass wir innerlich alle ganz krumm sind von den Verletzungen und dem Trauma und den Tränen, die wir geweint haben. Lassen wir uns von den Schatten daran erinnern, dass es ein himmlisches Licht gibt. Denn Gott hat die Welt so sehr geliebt, dass er seinen einen und einzigen Sohn gab, dass er alles für jeden gab. Danke Gott für das Werk, das in den Augen des Vaters vollendet ist, für das Blut, das alle meine Fehler gerechtfertigt hat, für die Verlorenen, dass sie sehen, dass du niemanden aus den Augen verlierst. Verwandle die Trauer in Tanzen, es gibt nun keinen Grund, sich zu verstecken, denn Gott hat die Welt so sehr geliebt, dass er seinen einen und einzigen Sohn gab, dass er alles für jeden gab. Danke Gott für seine große Liebe, danke Gott für alles, für jeden. Danke Gott.

Ich weiß nicht, wie es dir geht, aber ich kenne keinen Menschen, der noch nie im Leben Angst gehabt hat. Angst vor Prüfungen, Angst vor beruflichen Herausforderungen oder für Unglücksfällen. Die Angst, einen geliebten Menschen zu verlieren, Angst vor Krankheit. Die Liste ließe sich endlos fortsetzen. Angst kann zu einem alles beherrschenden Gefühl werden und einen Menschen gewissermaßen bei lebendigem Leibe begraben, sodass er nicht mehr fähig ist, sich auf etwas oder an etwas zu freuen. Angst ist die effektivste Waffe des Satans, uns das Leben schwer zu machen und uns sozusagen schachmatt zu setzen. Genau darum hat Jesus seinen Jüngern einen Satz gesagt, den auch wir uns zu Herzen nehmen sollten. Der steht in Johannes 16,33. Da sagt Jesus: Dies habe ich mit euch geredet, damit ihr in mir Frieden habt. In der Welt habt ihr Angst, aber seid getrost. Ich habe die Welt überwunden. Also, wenn dir der Teufel Angst einjagen will, dann rufe Jesus zur Hilfe und lass dich nicht vom Feind ins Boxhorn jagen. Das empfehlen auch Torren Wells und Skillet in ihrem Song Take It All Back. Ich nehme mir alles zurück. Da singen sie davon, wie es sich anfühlt, in Angst zu leben, aber auch davon, wie man da wieder rauskommt. Die Angst hat mir die Lichter ausgehen lassen. Sie hat mich in meinem eigenen Haus wie einen Gefangenen angekettet. Immer wiederkehrende Scham, wie eine tägliche Medizin. Ich versuche es, aber ich kann meine Situation nicht ändern, denn der Lügner kommt und stiehlt mir meine Freude. Ja, ich bin angeschlagen, aber nicht zerstört. Ich erhebe mich wie eine Armee und du wirst den Klang hören, wie ich die Engel herabrufe und die Pforten der Hölle stürme, um dem Teufel zu sagen, dass er meine Seele nicht besitzt. Ich hole mir zurück, was mir der Feind gestohlen hat. Ich lasse den Schlachtruf ertönen und halte das Banner hoch. Mit der Kraft des Heiligen Geistes hole ich mir zurück, was mir der Feind gestohlen hat. Ich hole mir alles zurück. Du kannst über meiner Familie keine Lügen aussprechen. Nein. Nein, du kannst keine Versprechen brechen, die feststehen. Ich muss mich nicht verbiegen, um dich an deinen Platz zu verweisen. Alles, was ich sagen muss, ist der eine Name: Jesus. Wir haben genug von deinen Psychospielchen. Und falls es noch nicht klar ist, ich will alles, was du mir genommen hast. Im Namen des einen, der Frieden ist, des einen, der alle Krankheiten heilt, des einzigen Grundes, warum ich frei bin, im Namen Jesu. Herr der Herren, König der Könige, Jesus, der Name, der die Dämonen fliehen lässt. Ich will es jetzt alles, ich nehme es mir jetzt zurück. Ja, du weißt, dass es untergeht, wenn du den Klang hörst. Ich hole mir zurück, was mir der Feind gestohlen hat. Ja, das ist doch mal eine Ansage. Hier sind Torren Wells und Skillet mit ihrem Song Take It All Back.

sei Dank. Wer von uns kennt diese Redewendung nicht? Aber ich gehe jetzt einfach mal davon aus, dass die wenigsten sie auch wörtlich meinen. Schade eigentlich, denn wir haben jeden Tag so viele Gründe, unserem Herrn zu danken. Und nichts anderes wünscht sich Gott von uns. Nicht etwa, weil er ein selbstgefälliger eitler Affe wäre, der unsere Bewunderung nötig hätte, sondern weil es Balsam für unsere Seelen ist, auf ihn zu schauen, ihm für seinen nicht enden wollenden Segen zu danken und ihn ganz schlicht und einfach zu lieben. Wer sein Herz für Gott öffnet, der wird eine Liebe erfahren, die nicht mit Worten zu beschreiben ist. Und wenn du das einmal erlebst, dann kannst du gar nicht anders, als Gott von ganzem Herzen zu danken. Und da wird dir klar, was Rent Collective meinen, wenn sie in ihrem Song What I Was Made For, wofür ich geschaffen wurde, Gott mit folgenden Worten anbeten. Wofür ich geschaffen wurde? Jede Zelle, jeder Teil von mir spürt den aufstrebenden Ruf deiner Herrlichkeit. Ich kann dich in allem fühlen. Jedes Atom ruft, du bist heilig. Wie der Mond eine Welle an die Küste zeichnet, solch ein Magnet bist du für mich. Ich kann deiner Anziehungskraft nicht widerstehen, nicht, dass ich es jemals wollte. Ich wurde dafür geschaffen, jeden Atemzug in Dankbarkeit zu verwandeln. Du hast mein Herz darauf ausgerichtet, dich zu lieben. Wie ein Hirsch nach Wasser lechzt, so sehnt sich meine Seele nach aufrichtigem Lobpreis. Du hast mein Herz darauf ausgerichtet, dich zu lieben. Ich glaube an das wunderbare Geheimnis, dass du mir so nah bist wie mein Herzschlag, obwohl du unendlich bist und sich Galaxien zu deinen Füßen verneigen. Anbetung ist mein Lebenszweck und die Freude in meinem Herzen ist die natürliche Antwort auf das, was du bist. Ich werde eins mit der Schöpfung und dem Chor der Sterne. Das Universum antwortet auf das, was du bist, indem es dich liebt. Wunderschön. Und deswegen hören wir jetzt Rent Collective mit What I Was Made For.

Eine Begegnung mit Jesus kann alles verändern, so hat mir der Titel einer Broschüre gelautet. Wenn ich so auf mein eigenes Leben blicke, kann ich dem nur zustimmen und deshalb, probier's aus, dann wird sich das bestätigen, was wir heute in den verschiedenen Songs gehört haben. Wer mit Jesus unterwegs ist, der wird erkennen, dass Gottes Wort nicht dazu da ist, uns zu schuhriegeln, sondern um uns ein erfülltes Leben zu schenken. Er ist der einzig effektive Weg, um angstlos zu werden, und er kann aus den zerschlagensten Fragmenten einer kaputten Existenz ein wunderschönes Leben entstehen lassen. Also, trau dich, spring in den Strom eines neuen Lebens und du wirst sehen, Gott trägt dich, ganz egal, was da kommt. In diesem Sinne, hab noch eine gute Zeit mit ganz viel Segen. Ich sag tschüss, mach's gut. Am Mikrofon in dieser Stunde war Steffi Greger.

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2: Kennst du Paul Gerhardt? Nicht? Dann hast du was verpasst. Er ist oder vielmehr war einer der berühmtesten Dichter von Kirchenliedern. Nein, halt, bleib dran. Das wird jetzt keine langweilige Abhandlung über einschläfernde Gesangbuchlieder von anno dazumal. Wahrscheinlich sind die alten Kirchenlieder nicht unbedingt jedermanns Wellenlänge. Das ist auch verständlich. Unser Musikgeschmack und auch unsere Ausdrucksweise haben sich mittlerweile doch beträchtlich geändert. Aber die Botschaft ist immer noch dieselbe. Paul Gerhardt, der im 17. Jahrhundert den 30-jährigen Krieg mit all seinen Schrecken in seiner ganzen Länge miterlebt hat, war und ist auch heute noch ein wandelndes Zeugnis dafür, wie wichtig es ist, sich an Jesus festzuhalten, besonders wenn die Welt unterzugehen scheint. Und vor wenigen Tagen, am 27. Mai, war sein 350. Todestag. Deshalb gehen wir heute der Frage auf den Grund, wie Jesus einem Menschen die Kraft gibt, trotz aller Knüppel, die einem das Leben so zwischen die Beine wirft, nicht den Mut zu verlieren und sich an ihm festzuhalten. Hallo und herzlich willkommen bei Radio Meilensteine. Ich bin Steffi Greger.

Was tust du, wenn dich im Leben ein Schicksalsschlag nach dem anderen trifft? Kannst du dann noch optimistisch in die Zukunft blicken und darauf vertrauen, dass auch mal was Gutes kommt? Oder gehörst du eher zu denen, die sagen, jetzt habe ich aber die Nase voll, ich verlasse mich auf gar nichts mehr, ich nehme das jetzt selber in die Hand. Womöglich rechnest du nur noch mit dem Schlimmsten, damit du immer nur positiv überrascht werden kannst. Es wäre mehr als verständlich, wer will schon dauernd auf die Nase fallen? Viele von uns argumentieren jetzt, dass auch der Glauben an Jesus uns nicht vor Tiefschlägen des Lebens schützt. Und das Leben kann ganz schön zuschlagen. In gewisser Weise haben sie damit auch recht, aber eben nur in gewisser Weise. Jesus ist keine Versicherung gegen die Stürme, durch die wir manchmal gehen müssen. Aber er ist derjenige, der dafür sorgen kann, dass wir vom Sturm nicht völlig zerstört werden. Ähnlich wie ein Tornado zwar ein Haus in Schutt und Asche legen, aber das Fundament nicht zerlegen kann, wenn es solide gebaut ist. Auch Paul Gerhardt hat etliche solcher Tornados in seinem Leben erlebt. Mit 12 Jahren verlor er seinen Vater, mit 14 seine Mutter. Von den 69 Jahren, die er lebte, wurde fast die Hälfte durch den 30-jährigen Krieg geprägt. In diesem Krieg wurde auch Gräfenhainichen, die Stadt, in der er aufgewachsen war, samt seinem Elternhaus von schwedischen Soldaten zerstört. Hätte er da nicht jemanden gehabt, an dem er sich festhalten konnte und der ihn getragen und getröstet hat, dann wäre er unweigerlich untergegangen. Aber es war Jesus, an dem er sich festgehalten hat. Und der hat ihm nicht nur neuen Mut gegeben und die Kraft weiterzumachen. Er hat ihn auch noch dazu befähigt, durch seine Lieder und Gedichte andere Menschen in dieser Zeit zu trösten und zu ermutigen. Paul Gerhardt hat gezeigt, dass es das einzig Richtige ist, was König David schon in Psalm 37, Vers 5 geschrieben hat. Befiehl dem Herrn deine Wege und hoffe auf ihn, er wird's wohl machen. Gerhard drückt es in einem Lied so aus. Befiehl du deine Wege und was dein Herze kränkt, der allertreuesten Pflege des, der den Himmel lenkt. Der Wolken, Luft und Winden gibt Wege, Lauf und Bahn, der wird auch Wege finden, da dein Fuß gehen kann. Ja, Jesus ist und bleibt unser Wegbereiter, auch und besonders da, wo wir gar keinen Weg sehen. Ann Wilson und Crowder drücken es moderner aus. Hier sind sie mit My Jesus. 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

Kannst du dir vorstellen, dass jemand, der ihm nahestehende Menschen im Krieg und während der Pest verloren hat, die im 17. Jahrhundert in Europa wütete, folgende Zeilen schreibt? Mein Herz geht in Sprüngen und kann nicht traurig sein, ist voller Freud und Singen, sieht lauter Sonnenschein. Die Sonne, die mir lachet, ist mein Herr Jesu Christ. Das, was mich singen machet, ist, was im Himmel ist. Vielleicht klingt das für dich jetzt ziemlich abgefahren. Da lobt ein Mensch Gott, obwohl der solche schrecklichen Dinge zugelassen hat. Da kann sich jemand angesichts des Elends um ihn herum sogar noch freuen. Nein, das ist kein Egoismus und auch kein mangelndes Mitgefühl. Aber Jesus weiß, dass wir solche Dinge nur schlecht wegstecken können. Wir müssen und sollen auch nicht das ganze Elend dieser Welt tragen. Das hat Jesus schon selbst für uns getan. Er möchte von uns vielmehr, dass wir, egal in welcher Situation, auf ihn schauen. Nur er kann uns wieder aufrichten, wenn uns das Leben zu sehr zugesetzt hat. Paul Gerhardt bezieht sich in diesem Lied mit dem Titel »Ist Gott für mich, so trete alles hinter mich« auch auf Kapitel 8 aus dem Brief des Apostels Paulus an die Christen in Rom. Da schreibt Paulus in Vers 35, »Wer will uns scheiden von der Liebe Christi? Trübsal oder Angst oder Verfolgung oder Hunger oder Blöße oder Schwert?« Also, Trübsal, Grund zur Traurigkeit, hat Gerhardt wohl wirklich genug gehabt. Während seiner Zeit als Pfarrer in Mittenwalde stirbt seine Tochter Elisabeth schon ein halbes Jahr nach ihrer Geburt. Ein Kind zu verlieren hinterlässt tiefe Wunden bei den Eltern. Aber wie kann der Dichter dann solche Zeilen schreiben, wie wir sie eben gehört haben? Ist das nicht gefühllos? Ganz und gar nicht. Es nützt uns selbst überhaupt nichts und auch anderen nicht, wenn wir bei unserer Trauer stehen bleiben. Wir können nichts, absolut nichts an den Geschehnissen ändern. Und wir helfen auch niemanden anderen damit, wenn wir in Schwermut versinken. Jesus weiß das und er will uns nicht nur trösten, sondern uns mit seiner unendlichen Liebe überschütten, wie ein Vater, der sein Kind in den Arm nimmt, nachdem es sich ordentlich wehgetan hat, und der ihm dann versichert, es wird alles gut, bleib bei mir, ich liebe dich. Wer so eine Liebe erfährt oder schon erfahren hat, der kann bestätigen, dass wir zwar im Leben so einige Ohrfeigen oder noch Schlimmeres einstecken müssen, dass aber Paulus recht hat mit dem, was er im Römerbrief schreibt, Römer 8, Vers 37, aber in dem allen überwinden wir weit durch den, der uns geliebt hat. Und daran hat sich Paul Gerhardt festgehalten.

Sollte ich meinem Gott nicht singen, sollte ich ihm nicht dankbar sein? Denn ich sehe in allen Dingen, wie so gut er es mit mir meint. Ist doch nichts als lauter Lieben, das sein treues Herz erregt, das ohne Ende hebt und trägt, die in seinem Dienst sich üben. Alles Ding währt seine Zeit, Gottes Lieb in Ewigkeit. Diese Zeilen stammen aus der ersten Strophe von Paul Gerhards Lied »Sollte ich meinem Gott nicht singen«. Es wurde um 1653 das erste Mal veröffentlicht. Was für unsere Begriffe furchtbar altmodisch und schwülstig klingt, zeugt in Wirklichkeit von einem unerschütterlichen Vertrauen in Gott und in seine unermessliche und bedingungslose Liebe. Und dieses Vertrauen in unseren Schöpfer war für Gerhard eine unverzichtbare Kraftquelle, nachdem er im Februar 1667 seine Anstellung als zweiter Diakon in der Berliner Nikolaikirche verlor. Er hatte sich geweigert, ein Toleranzedikt des Kurfürsten Friedrich II. Zu unterzeichnen, das seiner evangelisch-lutherischen Gesinnung zuwiderlief. Der Pfarrer und Dichter war nun vollständig ohne Einkünfte. Das war in einer Zeit, in der es noch keinerlei soziale Absicherung von irgendeiner Seite gab, existenzbedrohend. Der nächste Schlag kam, als seine geliebte Frau Anna Maria ein Jahr später starb. Und trotz alledem hält Gerhard an Gott fest und weiß, dass der ihn nicht hängen lässt. In der fünften Strophe des Liedes vertraut der Dichter felsenfest auf unseren Herrn mit den Worten: Wenn mein Können, mein Vermögen nichts vermag, nichts helfen kann, kommt mein Gott und hebt mir an, sein Vermögen beizulegen. Alles Ding währt seine Zeit, Gottes Lieb in Ewigkeit. Paul Gerhard drückt damit nichts anderes aus, als dass wir uns, wenn wir am Ende unserer Weisheit und unserer Kräfte sind, getrost in Gottes liebevolle Arme fallen lassen dürfen. Er fängt uns nicht nur auf, er schließt uns in seine Arme, gibt uns neue Kraft, neuen Mut und einen unvorstellbaren Frieden. Damit hält sich Gerhard an dem fest, was schon Mose zu den Israeliten gesagt hat. 5. Mose 33, Vers 27. Zuflucht ist bei dem alten Gott und unter den ewigen Armen. Lassen wir uns doch auch einfach in seine Arme fallen. In Jesus hat er sie so weit ausgebreitet, weiter geht nicht. Dann werden wir erfahren, dass Gerhard mit seinen Zeilen hundertprozentig recht hatte.

Bist du auch manchmal auf der Suche nach irgendetwas Positivem, nach etwas, worüber du dich freuen kannst? Das haben Menschen schon zu allen Zeiten gemacht, vor allem wenn um sie herum alles trist und traurig war. Davon konnte auch Paul Gerhardt ein Lied singen. Das hat er sogar selber gedichtet, und zwar direkt nach dem 30-jährigen Krieg, der halb Europa in Schutt und Asche gelegt hat. Das Lied heißt »Geh aus, mein Herz, und suche Freud«. Fällt dir was auf? Gerhardt fragt nicht, wo kann mein Herz überhaupt noch Freude finden? Das wäre in seiner damaligen Situation und im Angesicht von Elend und Zerstörung durchaus verständlich gewesen. Aber er fordert sein Herz auf, Freude zu suchen. Der Unterschied zwischen den beiden Formulierungen liegt in unserer Herzenshaltung. Wenn wir nur eine hilflose und vielleicht auch hoffnungslose Frage stellen, geben wir das Heft aus der Hand und sind darauf angewiesen, dass uns irgendwer eine Antwort darauf gibt. Wenn wir unser Herz selber auf die Suche schicken, dann haben wir es in der Hand, ob wir auf Freude stoßen oder nicht. Was uns dabei ungemein helfen kann, ist, das loszulassen, was uns gerade quält, und unseren Blick auf schöne Dinge zu richten, die unsere Seele wieder aufrichten und ihr eine Verschnaufpause geben können. Und genau das hat Paul Gerhardt in seinem Lied getan. Sage und schreibe 7 Strophen lang beschreibt er, was er in der freien Natur erlebt. Sommerwetter, wunderschöne Blumen, Vögel in der Luft, das Plätschern von Bächen, summende Bienen und noch so einiges mehr. Er hat sich trotz des Grauens um ihn herum die schönen Dinge gesucht. Und so konnte er dann auch in der 8. Strophe seiner Freude Luft machen mit den Worten: Ich selber kann und mag nicht ruhen, des großen Gottes Tun erweckt mir alle Sinnen. Ich singe mit, wenn alles singt, und lasse, was dem Höchsten klingt, aus meinem Herzen rinnen. Wenn wir uns nämlich von all dem Schlechten auf dieser geschundenen Welt nicht herunterziehen lassen, haben wir freie Sicht auf den Segen, mit dem uns unser Schöpfer jeden Tag überschüttet. Und so laufen wir nicht Gefahr, uns von ihm abzuwenden. Das heißt nicht, dass wir vor allem Elend einfach die Augen verschließen sollen. Das hat auch Gerhardt nicht getan. Das lesen wir in Strophe 9. Da schreibt er am Anfang: Ach, denke ich, bist du hier so schön und lässt du's uns so lieblich gehen auf dieser armen Erden. Er sieht also sehr wohl, dass auf dieser Welt beileibe nicht alles in Ordnung ist, um es mal sehr vorsichtig auszudrücken. Aber er lässt sich davon nicht den Blick auf den verstellen, der als einziger das Geschehen in der Hand hält und unser Leben zum Guten wenden kann, eben

Zeit, als die dunklen Schatten mich ganz umgeben hatten, bedecktest du mich Armen mit göttlichem Erbarmen. Du sprachst, mein Kind, nun schlafe, ich hüte meine Schafe. Schlaf wohl, lass dir nicht grauen, du sollst die Sonne schauen. Dein Wort, das ist geschehen. Ich kann das Licht noch sehen, von Not bin ich befreit. Dein Schutz hat mich erneuert. Kannst du dir vorstellen, dass ein Mensch solche Zeilen schreiben kann, der durch Krieg und Pest nicht nur Vater und Mutter, sondern auch 4 von 5 Kindern und seine Ehefrau verloren hat, der die letzten Jahre seines Lebens mit seinem einzigen überlebenden Sohn in ärmlichen Verhältnissen gelebt hat? Wie kann ein Mensch trotz solcher Schicksalsschläge noch Gott vertrauen und seinen Lebensweg weiter an der Seite von Jesus gehen? Das ist nicht nur fester Glauben. Das ist die unerschütterliche Gewissheit, dass alles, was wir in der Bibel, in Gottes Wort lesen, die absolute und unumstößliche Wahrheit ist. Glauben heißt nicht wissen, sagt der Volksmund. Und es stimmt. Wer durch Jesus Gottes Vergebung angenommen hat und sich unter seine Führung gestellt hat, der muss nicht irgendwas glauben. Der kann mit Bestimmtheit das sagen, was schon Hiob gesagt hat. Hiob 19, Vers 25. Ich weiß, dass mein Erlöser lebt, und als der Letzte wird er sich über dem Staub erheben. Wer Jesu Führung, Trost und Liebe erlebt hat, der kann bestätigen, dass Paulus recht hat, wenn er den Christen in Rom schreibt, Römer 8, Vers 32. Der auch seinen eigenen Sohn nicht verschont hat, sondern hat ihn für uns alle dahingegeben. Wie sollte er uns mit ihm nicht alles schenken? Paul Gerhard hat Gottes Wort nicht nur geglaubt, er wusste sicher, dass Gottes Wort wahr ist. Und wenn wir es glauben, dann können wir verstehen, warum Gerhard in seinem Lied »Ist Gott für mich, so trete alles hinter mich« in der 6. Strophe geschrieben hat. Nichts, nichts kann mich verdammen, nichts nimmt mir meinen Mut. Die Hölle und ihre Flammen löscht meines Heilands Blut. Kein Urteil mich erschrecket, kein Unheil mich betrübt, weil mich mit Flügeln decket mein Heiland, der mich liebt. Wenn wir uns von Jesus an die Hand nehmen und durchs Leben führen lassen, dann sind wir wie ein alter Baum auf dem Feld. Der hat Zeit seines Lebens Wind und Wetter standgehalten. Vielleicht fehlen ein paar Äste, die irgendwann mal im Sturm abgebrochen sind. Vielleicht sieht er nicht so schön aus wie ein kerzengerader Vorzeigebaum. Aber er steht fest und unerschütterlich. Und er beweist, was wir im Psalm 91, Verse 1 und 2 lesen. Wer unter dem Schirm des Höchsten sitzt und unter dem Schatten des Allmächtigen bleibt, der spricht zu dem Herrn, meine Zuversicht und meine Burg, mein Gott, auf den ich hoffe.

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1: Das war wieder unsere Stunde Radio Meilensteine. Heute ging es um Paul Gerhardt, einen Mann, der während seines Lebens Tiefschläge einstecken musste, die kein anderer so leicht verdaut hätte. Ein Leben an Jesus Seite ist kein langweiliges vor sich hin dümpeln. Nein, ab und zu ist es eine Achterbahnfahrt, bei der wir ganz vorne im ersten Waggon sitzen. Ab und zu wiederum ist es schön ruhig und harmonisch, so wie wir es uns wünschen. Aber selbst wenn du im Leben unfaire Tiefschläge einstecken musst, dreh Jesus nicht den Rücken zu und lauf nicht vor ihm davon. Du darfst mit allem zu ihm kommen, mit allen Freuden, aber auch mit all deinen Klagen und Schmerzen. Du darfst ihm zujubeln, du darfst ihn aber auch mal anschreien, wenn es dir zu viel wird. Hauptsache, du bleibst bei ihm. Warum? Das sagt uns zum Abschluss noch einmal Paul Gerhardt. Ihn lass tun und walten. Er ist ein weiser Fürst und wird sich so verhalten, dass du dich wundern wirst, wenn er, wie ihm gebühret, mit wunderbarem Rat das Werk hinausgeführet, das dich bekümmert hat. In diesem Sinne, halt dich zu Jesus, dann wird's ein Happy End. Ich wünsche dir noch eine gesegnete und erfüllte Zeit und sag Tschüss bis zum nächsten Mal. Am Mikrofon war Steffi Greger.

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0: Moin moin, ich bin Mo und ihr seid hier mal wieder beim Tunesday bei Rabbit Radio gelandet. Heute geht's um Deutschrap, aber nicht um die Künstler, die jeder kennt, sondern so um die, bei denen gerade wirklich was passiert, also einfach diese New Wave. Ich habe die Sendung mal so unter dem Thema zusammengefasst, Künstler, die man 2026 auf dem Schirm haben sollte. Also jetzt nicht so als persönliches Ranking, sondern eher so dieses, ja, ein kleiner Blick einfach in die neue Wave so rein. Deutschrap ist für mich gerade eigentlich so, wie es noch nie war. Ich weiß nicht, ob es schon mal eine Phase mit so viel Breite gab. Es gibt irgendwie gerade so alles ein bisschen. Es ist nicht mehr nur so Straßenrap, nicht nur Cloudrap, nicht nur Poprap. Es gibt Künstler, die sehr emotional schreiben, andere gehen komplett über Sound, manche bauen sich fast schon so eigene kleine Welten auf. Da sind heute auch ein, zwei mit dabei, die es so krass machen. Ja, und genau darum geht's heute. Und weil wir natürlich nicht nur über, sondern auch mit den Künstlern sprechen wollen, habe ich heute auch zwei Interviews für euch mit dabei mit Para und Jero19. Und dann kommen dazu einfach noch ein paar Songs von Leuten, die ich gerade extrem feier und spannend finde. Den Anfang macht gleich Para. Ich bin bei ihr vor allem hängen geblieben, weil die Produktion wirklich crazy gut ist auf dem Level, wo sie sich befindet. Und gleichzeitig merkt man, dass sich ihr Sound gerade wandelt. Früher war es eher alles so ein bisschen emotionaler und inzwischen ist es deutlich härter und rap-lastiger. Aber hören wir doch einfach mal rein, was sie so zu sagen hat.
1: Also ich bin Para und ich bin zur Musik gekommen. Ich habe, als ich noch in die Schule gegangen bin, habe ich angefangen, so Schlagzeug und Schlagwerk zu spielen, also eher so Orchesterschlagwerk tatsächlich. Und habe dann irgendwann gemerkt, aber dass mir Singen auch voll viel Spaß macht und habe dann nach meinem Abitur angefangen, erstmal so ein bisschen auf Englisch zu schreiben und habe dann mit jemandem gemeinsam angefangen zu produzieren. Und dann habe ich aber gemerkt, ich habe eher Bock auf Deutsch zu singen und dann das gestartet, das Projekt.
0: Du warst letzte Woche bei Unreleased Berlin. Ja. Wie war das für dich?
1: Das war krass. Also ich glaube, also ich verfolge das schon übelst lang und ich hätte mir das nie erträumen können, dass das dann auch wirklich passiert. Und dass ich dort meine Songs spielen kann. Und das war crazy mit der Crowd und wie viel Liebe dort in diesem Raum war. Und das war einfach mega schön.
0: Du hattest vor Unreleased so unter 1000 monatliche Hörer auf jeden Fall noch. Wir haben jetzt heute nochmal reingeschaut. Du bist jetzt bei über 2,5k auf Spotify. Wie nimmst du so diesen Push gerade wahr? Also merkst du, dass es schon vielleicht auch krass mit diesem Unreleased-Ding zusammenhängt?
1: Ja, schon. Also es freut mich natürlich einfach total, dass irgendwie Leute Bock haben, meine Musik zu hören und dass sie irgendwie berührt waren. Und ich habe halt auch irgendwie danach, nach dem Konzert, richtig viele total liebe und süße Nachrichten bekommen, so von den Leuten, die halt da waren und die mich jetzt noch nicht kannten. Deswegen bedeutet mir das also die Welt, dass irgendwie, also egal wie wenig vielleicht auch dazu gekommen sind, so Hauptsache, es gibt Leute, die es fühlen so und es ist egal, wie viele das sind.
0: Was mir jetzt bei deinen Sachen so persönlich aufgefallen ist, die Produktion wirkt, wenn man es in Relation setzt zu deinen monatlichen Hörern, schon so extrem ausgearbeitet. Wie viel machst du da selbst und für was steht dein Sound so insgesamt?
1: Also ich arbeite ja mit meinem Produzententeam gemeinsam und gebe so producing-technisch sehr viel Input auch. Also ich produziere nicht komplett alleine, also ich mache das immer mit Leuten zusammen. Und habe aber immer eine sehr klare Vorstellung von dem, was ich gerne möchte, was ich mir vorstelle und kreiere dann gemeinsam mit den Produzenten die Songs. Und was es irgendwie ausmacht, ist, glaube ich, also ich mag gerne viel Bass. Das finde ich ganz cool.
0: Wenn man so deine älteren Sachen wie Weiße Fahnen oder so betrachtet und dann jetzt in die neuen Sachen wie Ned Flanders reinhört, hast du auch das Gefühl, dass der Sound so härter und auch ein bisschen rap-lastiger geworden ist?
1: Ja, das war auf jeden Fall eine sehr bewusste Entwicklung. Ich habe im Jahr 2022 eine Trennung gehabt und habe in diesem Jahr angefangen, irgendwie mich voll, also in Rap so zu verlieben und irgendwie habe so gemerkt, ich habe voll Bock auch so zu rappen und irgendwie liegt's mir auch und so Double Time mäßig macht mir das einfach übelst Spaß und habe dann jetzt meine erste EP geschrieben, die auch relativ rap-lastig ist und deswegen geht's jetzt irgendwie viel mehr so in die Drill-Rap-Richtung.
0: Ja, nice. Was würdest du sagen, was so dein persönlicher größter Antrieb ist, Musik zu machen?
1: Die Notwendigkeit, Gefühle nach außen zu bringen und immer ehrlich zu sein und authentisch zu bleiben und andere Menschen damit irgendwie auch in den Austausch zu bringen und in den Dialog zu gehen und sich irgendwie nicht alleine zu fühlen mit gewissen Sachen.
0: Ich habe mich in die Unweiten des Internets begeben und bin da auf deinen künstlerischen Background gestoßen. Was würdest du sagen, was das für einen Einfluss auf deine musikalische Karriere hatte bis jetzt?
1: Also da ich sehr, sehr früh angefangen habe zu schauspielern, also ich glaube, ich war 6, hat das dahingehend einen großen Einfluss, dass ich irgendwie mit Themen konfrontiert war, die irgendwie für eine Kindheit, glaube ich, schon irgendwie so ein bisschen, ja, so ein bisschen groß waren und irgendwie viel, weil ich halt nur von Erwachsenen am Set umgeben war häufig. Und diesbezüglich halt, denke ich, auch einen anderen Umgang erstmal gelernt habe und mich das auch zu einem relativ ernsten Kind gemacht hat teilweise, was ich irgendwie jetzt auch so ein Stück weit merke und auch mit in meiner Musik erzähle und auch in den kommenden Songs erzähle.
0: Ja, das waren auf jeden Fall sehr spannende Einblicke von Para. Einfach eine krasse Künstlerin. Aber damit ihr das jetzt halt auch checkt, wie krass sie wirklich ist, hören wir doch am besten einfach mal rein. Hier ist Spider von Para für euch.

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1: Ihr hört Tuesday am Dienstagabend mit Mo. Das war Para und exklusiv mit 9to5 bei Rabbit Radio. Der Song kommt, was ein Wunder, am 29.05. Und ja, auch ich habe kurz gebraucht, die Connection zwischen dem Titel und dem Release-Date zu bekommen. War tatsächlich auch so ein bisschen ein witziger Moment im Interview, weil ich es halt einfach nicht gecheckt habe und Para mir mehrfach gesagt hat, der 29.05. kommt 9to5. Naja, wir gehen direkt weiter mit Young Aim. Den habe ich tatsächlich so ein bisschen random entdeckt, wie halt dieses New Wave-Ding irgendwie läuft, weil mir sein Song Rotterdam in meine Rotation gespielt wurde und da war er auf einmal und hat echt ordentlich geknallt. Und das ist genau so ein Song, der direkt irgendwie so, der so einem Bilder in den Kopf wirft. Young Aim kommt aus der Trierer Ecke, nicht unbedingt bekannt für Rap. Ich glaube, Mortel kommt aus Trier. Den kennt man mittlerweile, glaube ich, auch mehr aus Serien als Rapper. Aber ganz erfolgreich und früher bei Genetik gesigned. Nevermind, Young Aim macht extrem viel Spaß und macht eigentlich, wie er mir erzählt hat, auch fast alles selber. Also aufnehmen, Recording, Mixing und sie haben auch seine Musikvideos jetzt selber quasi mit Freunden gedreht. Und er hat gerade auch richtig spannende Connections im Hintergrund. Unter anderem läuft da was über Alex aus dem 187-Umfeld, der auch als Manager in seinem Account gelinkt ist. Wenn ihr aber mehr zu Young Aim hören wollt, dann solltet ihr in nächster Zeit mal auf unserer Website vorbeischauen, also rabbitradio.de. Da wartet noch ein Interview mit ihm auf euch. Jetzt ist hier aber erstmal Young Aim mit Rotterdam für euch.
2: Was geht, Leute? Young Aim hier und ihr hört meinen Song Rotterdam bei Rabbit Radio. Viel Spaß.

Das war Young A mit Rotterdam beim Rabbit Radio Tuesday. Und der Song wirft mir irgendwie so richtig krass Bilder in den Kopf. Da fällt mir aber noch ein Künstler ein, bei dem ich das eigentlich gefühlt bei jedem Song habe. Einfach dieses Feeling von so, man kann sich so voll reinversetzen, was er erzählt. Und genau deswegen wollte ich auch mit ihm sprechen. Der Rapper Egor hat uns in seine Gedankenwelt zum Song mitgenommen, wollte uns aber aus künstlerischen Gründen nicht, dass wir seine Stimme hier reinschneiden. Und das finde ich auch fein, weil das irgendwie so nochmal genau diese künstlerische Perspektive aufzeigt, die er hat. Und ich finde es ehrlich gesagt auch sehr spannend, was für Gedanken er zu dem Song hat, weil man einfach merkt, okay, er hat sich da so richtig Gedanken gemacht einfach. Und es ist auch die erste Auskopplung aus seinem kommenden Projekt Planet Miller. Der Name ist an dem Planeten aus Interstellar angelehnt, auf dem die Zeit halt einfach anders vergeht. Und genau dieses Gefühl überträgt Egor auf unsere Gegenwart. Alles ist schnell, alles ist kurzlebig, man ist ständig am Handy, ständig passiert irgendwas. Aber am Ende verliert man sich irgendwie selbst manchmal so in den ganzen Sachen. Im Kern geht es um die Frage, wenn morgen der letzte Tag wäre, wärst du zufrieden mit dem, was du heute gemacht hast? Und damit jetzt Egor mit Letzter Tag auf Erden.

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0: Ihr seid hier bei Rabbit Radio am Dienstagabend und wir bleiben jetzt auch gleich bei Deutschrap Artists, die man 2026 auf dem Schirm haben sollte. Und da muss man gerade eigentlich auf jeden Fall über Jero 19 sprechen. Ja, die, die ihn kennen, würden jetzt vielleicht behaupten, ist gar nicht mehr so richtig Newcomer, hat ja schon dicke Songs. Für mich ist trotzdem New Wave. So, ist doch fein. Und angefangen hat Jero mit Freestyles im Park, diese klassische Rapper-Story aus der Hood, aus Berlin. 19, hätte man sich auch denken können. Und daraus sind halt dann auch unter anderem Songs mit Paschanim entstanden und gerade geht's halt straight up einfach mal zum Videodreh ins Olympiastadion in Berlin. Außerdem hat er für mich irgendwie diese krasse T-Reihe gemacht, also die Songs heißen einfach random T01 bis T19, zumindest war es für mich random. Das wirkt trotzdem irgendwie wie so ein Album oder ein Konzept, aber auch irgendwie einfach so nach künstlerischer Freiheit. Ich habe absolut keine Ahnung, wofür das steht, aber um das rauszufinden, habe ich halt einfach mal mit Jero gesprochen.
1: Ja, dann erzähl einfach mal kurz, wer bist du und wie bist du zur Musik gekommen?
2: Ich bin Jerome, Künstlername Jero 19 und bin zur Musik gekommen. Tatsächlich hat sich das einfach so ergeben. Wir haben eh immer einfach gefreestylt, früher mit den Jungs so im Park und irgendwann traf ich dann einen Produzenten, Hubble Beats. Und ja, ich habe einfach immer überall gefreestylt, wo ich war. Da unter anderem dann auf Arbeit haben wir zusammen gearbeitet und dann hat es irgendwie gefallen. Dann meinte er, komm doch mal vorbei ins Studio. Habe ich dann gemacht. Da hatten wir einige Projekte zusammen sehr lange miteinander gearbeitet. Ich glaube 6 Jahre sogar oder so. Dann wurden irgendwann halt noch andere Leute auf mich aufmerksam.
1: Du hast am Anfang ein paar Songs mit Pascha released. Wie kam der Kontakt da zustande?
2: Ja, das war auch ein ganz normales Umfeld halt, weil man, wie gesagt, immer gerappt hat, einfach immer gefreestylt hat. Paschanim damals halt auch gerappt hat, auch sehr gut gefreestylt hat. Und da kam man irgendwie einfach zusammen mit Leuten, die das auch gemacht haben und im ungefähr im gleichen Alter waren. War das immer dann cool, so wenn da Leute waren, die das auch konnten, da hat man sich halt privat getroffen, mehr Zeit miteinander verbracht, weil man irgendwie die gleichen Interessen hat, ist ja auch irgendwie logisch. Und ja, das war dann irgendwie so ein normaler Freund von mir, sage ich mal. Und dann haben wir logischerweise auch Songs zusammen gemacht. Er hatte damals ja noch gar keinen Spotify. Ein paar Tracks haben wir zusammen gemacht und die habe ich dann auch released. Und dann danach ging es bei ihm ja dann ganz schnell, ganz weit nach oben. Und ja, es war auf jeden Fall auch sehr schön und sehr cool zu sehen, dass er so erfolgreich wurde.
1: Du hast die T-Reihe schon angesprochen. Was steckt dahinter?
2: Ja, genau. Wir hatten das erste Projekt, haben wir gemacht und ich gehe mit Juri Gold immer so eine Woche gehen wir irgendwo hin und machen dann ganz viele Songs. Und da sind die ersten Songs dann halt auch entstanden, T01 bis T05. Und da haben wir gemerkt, dass es dann irgendwie auch zufällig so eine Geschichte ergeben hat. Das haben wir dann auch in einer Videoserie versucht wieder zu spiegeln. Könnt ihr euch alle gerne anschauen auf YouTube. Und was es damit auf sich hat, also T heißt einfach nur Track. Und es war halt dann der erste Track, der zweite Track, der dritte Track, vierte Track, fünfte Track. Und ja, es hat uns irgendwie gefallen, das so zu machen. Und dadurch, dass es dann, wie gesagt, auch so eine fortführende Geschichte war, haben wir uns dafür entschieden dann, dass die Leute auch wissen, welcher Song zuerst war und so weiter, dass wir die dann einfach so benennen. Und mit T19 Schmetterling haben wir gemerkt, dass die Geschichte irgendwie auserzählt ist und dass irgendwie das Bild komplett ist, hat auch ein Jahr gedauert. Ja, wie so ein Tagebuch, wo man sich durchblättern kann.
1: Ihr habt jetzt das Musikvideo zu Keine Stars im Olympiastadion gedreht. Wie kam's?
2: Ja, das war auch sehr cool. Das war tatsächlich die Idee von meinem Manager Bürger. Und ich bin eh sehr eng mit Hertha verbunden. Ich spiele sehr oft im Stadion, eigentlich immer. Also ich verpasse kaum ein Spiel, fahre auch auswärts mit und kenne da auch einige Leute dann, die da Sachen organisieren und unter anderem dann auch den Fanbetreuer kennen und sowas. Und die haben mich dann irgendwann einfach mal vermittelt und meinten, ey, du machst doch Musik und du bist Hertha-Fan. Willst du nicht mal mit denen zusammenkommen? Meinte ich, ja klar, gerne. Dann hat mich Hertha auch angeschrieben und meinte, komm vorbei. Dann habe ich da so eine Einführung bekommen. Kenne jetzt da mittlerweile eigentlich alle, so vor allem aus dem Mediateam und sowas. Alle sehr nett auch. Und wir versuchen immer wieder mal zusammenzukommen und irgendwie zusammenzuarbeiten. Und das im Olympiastadion, genau, war dann die Idee von meinem Manager und meinte, ey, wollen wir nicht mal im Olympiastadion ein Studio aufbauen und dann dort einen Song machen? Das war eigentlich die erste Idee, einfach nur um den Vibe zu catchen und im Stadion einen Song zu machen. Da meinte ich, ey, richtig geil, habe ich da übertrieben Bock drauf und meinte dann auch, dass da nehme ich halt auch noch meine Jungs mit und wir filmen das direkt einfach. Ja, und dann ist der Song tatsächlich dort entstanden. Also wir haben den da vom Stretch gemacht, den Beat gepickt, den Text geschrieben und auch noch das Video gedreht. Und das war auch, also das war perfekt, weil ich hatte an einem Tag den Song und den Content und das Musikvideo fertig.
1: Was hat es für dich bedeutet, im Olympiastadion zu drehen?
2: Es war schon fast eine Ehre, sage ich mal, auf jeden Fall, weil es ja schon irgendwie auch ein Ort ist, der Geschichte geschrieben hat und auch immer noch schreibt. Und wie gesagt, ich bin auch ein riesen Hertha-Fan und deswegen war das für mich so ja sehr euphorisch, sehr cool. Also ich will auch nicht sozusagen Hertha nutzen oder das Olympiastadion nutzen, um von der Kultur zu profitieren, sondern eher versuchen, ein Teil davon zu sein. Und ich denke, das habe ich ganz gut hinbekommen.
0: Ja, ich kann euch nur empfehlen, schaut echt mal auf YouTube bei Jero vorbei. Dieses Musikvideo im Olympiastadion, das sieht wirklich einfach verrückt aus. Also die drehen da halt hinter einer Glasscheibe, können ins Stadion reingucken. Es ist, ja, ich denke, es ist trotzdem jetzt für jeden von euch klar, wieso Jero für mich so ein spannender Künstler in dieser Deutschrap New Wave ist. Und für wen das noch nicht klar ist, der sollte jetzt mal reinhören, denn wie bereits gehört, war Schmetterling der letzte Track der T-Reihe und deswegen gehen wir genau da jetzt rein. Hier ist Jero 19 mit T19 Schmetterling.

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Ihr seid hier beim Rabbit Radio Tuesday und das war Gero19 mit Keine Stars. Weiter geht's jetzt mit Tapehead und Noni. Die beiden habe ich schon etwas länger auf dem Schirm, aber dieses Jahr wirkt dann irgendwie doch wie dieser richtige Durchbruch nochmal. Tour 9 Städten, FAZ-Artikel, schwerer Name, und Album. Und genau von diesem stammt auch der Song Kopfsteinpflaster. Und er untermalt für mich diese Bandbreite im Deutschrap 2026 irgendwie perfekt. Ich kann nicht mal sagen, ob das noch wirklich Rap ist, aber es hat irgendwie so Rap-Elemente. Und das finde ich eigentlich sau cool, dass irgendwie Rap mittlerweile sich so aus diesem festen Kosmos rausentwickelt. Das ist nicht mehr alles 90 BPM, Boom-Bap so, sondern auch mehr. Und außerdem hat er genau diesen rauen, direkten Vibe, der für mich auch gerade diese Deutschrap-Wave 2026 so perfekt beschreibt. Aber hört am besten einfach mal selbst.

0: Das ist noch ein ganz, ganz kleiner Name. Vielleicht so 200 monatliche Hörer auf Spotify. Aber genau solche Künstler finde ich für diese Sendung eigentlich richtig spannend. Weil da ist noch nicht so richtig glatt gebügelt. Basement VR1 klingt so ein bisschen verwaschen, ein bisschen undergroundig. Aber gerade deshalb bleibt es irgendwie hängen, weil es halt irgendwie so ein roughen Sound hat. Und die Jungs haben auch einen richtig wilden Social Media Grind, finde ich. Schaut da mal vorbei, das wirkt alles irgendwie so durchgeplant und trotzdem crazy. Einfach zwei geile Typen. Also lass uns doch einfach mal in Basement VR1 von Feliguia reinhören.
1: Was geht? Hier ist Feliguia und das ist Basement VR1 bei Rabbit Radio.

Tuesday mit Mo am Dienstagabend und was soll ich sagen, der nächste Künstler ist wohl nicht so ganz Newcomer, kann man drüber streiten, aber ich glaube, dieses Jahr wird nochmal so der Final Step für ihn. Absilon darf halt in so einer Sendung auch absolut nicht fehlen. Für mich einer der stärksten Newcomer oder so New Wave Künstler in Deutschland, wenn es um Writing und Storytelling geht. Ich habe das, glaube ich, so noch nicht erlebt. Und nee, also ich glaube, ich würde behaupten, das gab es vielleicht so in Deutschland noch nicht. Da steckt meistens so eine Beobachtung, eine Geschichte oder eine klare Haltung dahinter oder auch einfach alles und man merkt es nicht mal so richtig. Aktuell fühlt sich jede Auskopplung von seinem neuen Album Glanz Null genau so an, aber Sommermärchen sticht da halt einfach nochmal krass raus. Ich will jetzt echt nicht so viel spoilern, aber keine Garantie, dass ihr nicht gleich Gänsehaut bekommt oder sogar die ein oder andere Träne verdrücken müsst. Also mir ging es da genauso, deswegen Augen zu, Ohren auf und Sommermärchen von Absilon lauschen.

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1: Okay, ich habe jetzt wirklich heftige Gänsehaut und das, obwohl ich den Song zum 300. Mal in den letzten zwei Wochen höre. Aber Absilon macht das so krass. Er holt mich immer kurz in irgendeine Welt rein. Er kann sich irgendeine Welt ausmalen und er holt mich auf jeden Fall rein. Ich denke, wir brauchen jetzt alle mal so einen kompletten Vibe-Wechsel. Und dafür habe ich Capri mit Getaway für euch. Der geht gerade vor allem auf Social Media so richtig steil und man merkt auch warum. Ist alles sehr catchy, sehr sommerlich, aber trotzdem mit eigenem Sound. Und auf Insta kriegt man aktuell auch viel Einblicke in seine Zeit und sein Leben in Thailand. Und ja, was soll ich sagen, der Sound klingt so krass nach diesem Thailand-Vibe. Sommer, Sonne, Strand, das ist einer dieser Songs, die man einmal hört und dann erstmal nicht mehr so richtig aus dem Kopf bekommt. Deswegen ist hier jetzt Capri mit Getaway für euch.

Rabbit Radio, Tuesday mit Mo, und das war Joju mit Danke für euch. Und ich habe Danke zu sagen, denn leider sind wir schon am Ende angekommen. Ich denke trotzdem, dass ihr einen guten Einblick in die Deutschrap-Welt 2026 bekommen habt. Das sind schon echte Diamanten in der New Wave dabei, egal ob so lyrisch oder soundtechnisch und so angeht. Einfach ein paar krasse Künstler. Vielleicht war ja auch für euch der ein oder andere Artist dabei, den ihr vorher noch gar nicht auf dem Schirm hattet. Schaut doch aber gerne mal auf unserer Insta und Website von Rabbit Radio vorbei für weitere gute Musikbeiträge. Aktuell haben wir da nämlich bald ein Interview mit Wise, also heute Vima, ehemals DJ Wise. Genau, und wenn ihr sonst noch mehr über Deutschrap und Indie hören wollt, dann schaut doch gerne mal bei unserem neuen Rabbit Radio Podcast Redebedarf von mir und Alina vorbei. Zum Abschluss kommt jetzt noch Hexer. Den kenne ich tatsächlich schon seit Jahren, damals das erste Mal über seine Quali fürs Julians Block Battle entdeckt. Das ist so ein Internet-Battle-Rap-Turnier. Und nein, erwartet jetzt nicht so ein Oldschool-Deutschrap-Sound. Lyrisch ist Hexer zwar richtig stark, aber aktuell wirkt das Ganze nochmal fokussierter und größer als eh schon. Und soundtechnisch ist er sowieso krass. Der hat auch so ein krasses Skillset, was Flow, Reime und so angeht, aber irgendwie trotzdem diesen modernen Sound. Jetzt aber nochmal ciao von mir. Ich wünsche euch einen schönen Sendungsfeierabend. Ich bin Mo vom Rabbit Radio. Danke fürs Zuhören. Und zum Schluss kommt hier Hexer mit Gewinner am Rabbit Radio Tunesday für euch.

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